0: die Zeit. Es ist 6 Uhr. 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
2: Im Studio Sönke Röhling. Schönen guten Morgen. Deutschland rutscht im internationalen Bildungsvergleich weiter ab. In der aktuellen PISA-Studie haben die Schüler so schlecht abgeschnitten wie noch nie. Die Bild berichtet vorab von der Studie, die heute vorgestellt wird, Fabian Hoffmann.
3: Ja, und sie zeigt, die 15-Jährigen können immer schlechter lesen und rechnen und auch in Naturwissenschaften geht's abwärts. In allen getesteten Bereichen kommt Deutschland nur noch auf durchschnittliche Werte. Die internationale PISA-Studie wird alle 3 Jahre erstellt. Getestet werden grundlegende Fähigkeiten in Lesen, Mathe und Naturwissenschaften. Da geht's auch darum, Wissen anzuwenden und Zusammenhänge zu erkennen. In Deutschland haben dieses Mal rund 6.700 Schüler mitgemacht.
2: Wirtschaftsverbände schlagen nach der Sachsen-Anhalt-Wahl Alarm. Sie befürchten, dass eine AfD-geführte Regierung den Fachkräftemangel weiter verschärfen könnte, weil Beschäftigte aus dem Ausland künftig eventuell einen Bogen um Deutschland machen. Dabei sind viele Firmen auf sie angewiesen, gerade in Sachsen-Anhalt, wo das Durchschnittsalter der Bevölkerung mit am höchsten ist. Sascha Gläser von der IHK Halle-Dessau sagt am 1.
4: Wenn wir auf das Thema Demografie schauen, brauchen wir unbedingt ausländische Fachkräfte in den Unternehmen. Aber wir brauchen noch mehr. Wir brauchen auch ausländische Investoren, die weiter hier nach Sachsen-Anhalt kommen, die hier willkommen sein müssen.
2: Die Serie an Fällen von Stromsabotage geht weiter. In NRW wurden bei einem Kraftwerk nahe Aachen neue Abschussvorrichtungen entdeckt, außerdem weitere in Sachsen. Nach einem 48-jährigen Verdächtigen wird weiter gefahndet. Er soll einige der Taten in Bekennerschreiben zugegeben haben. Im Bundestag startet heute die Haushaltswoche. Finanzminister Klingbeil stellt seinen Etatentwurf fürs nächste Jahr vor, mit einer geplanten Neuverschuldung von 119 Milliarden Euro. Außerdem werden 2 neue Bundesminister vereidigt. Steffen Bilger übernimmt das Verkehrs- und Carsten Lindemann das Gesundheitsministerium. Viele Deutsche stehen der digitalen Brieftasche skeptisch gegenüber, das zeigt eine neue Umfrage. Die größten Sorgen? Hacking, Datendiebstahl und staatliche Überwachung. In der EU-weiten Wallet soll man spätestens Ende des Jahres Führerschein oder Krankenkassenkarte digital hinterlegen können.
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5: Mit KI-Support. Mehr Wolken gibt es heute Morgen vor allem im Westen. Ab und zu kann auch mal etwas Regen dabei sein. Später bleibt es insgesamt ziemlich wechselhaft. Nachmittags kommt vereinzelt wieder Regen runter und zum Abend sind in der Osthälfte auch Schauer und Gewitter möglich, teils kräftig mit Sturmböen. Dazu liegen die Höchstwerte bei 24 bis 33 Grad. Morgen dann deutlich kühler, maximal 22 Grad.

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0: Nicht schlecht, wa? Geht gut los, ne? Das Houseful Dynamics und Matt Moselle, Ninette. Das war der Opener meiner Sendung.
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0: Und dann haben wir schon wieder Dienstag. Dienstag, der 8. September 2026. Ihr hört die Sendung Der Morgen mit Gernot, die es live montags bis freitags von 6 bis 9 gibt und unlive von 3 Uhr in der Nacht bis 6 Uhr ran immer die Wiederholung vom Vortag. Zur vollen Stunde gibt es bei mir in der Sendezeit immer die Nachrichten, Sport und Wetterbericht in kompakter Variante. Dann in der 20. Sendeminute haben wir einen kleinen Beitrag um halb die Wetteraussichten und 10 nach halb hören wir mal, wer oder gucken wir, schauen wir mal, wer heute Geburtstag hat. Musikalischerseits kennt ihr bei mir den Fairness-Filter, ja, der bedeutet, ich spiele immer einen deutschsprachig gesungenen, gefolgt von einem nicht deutschsprachig gesungenen Titel. Dazwischen die aktuelle Uhrzeit, 6 Uhr und 8 Minuten haben wir's, 8 Minuten nach 6 und das dann immer im Wechsel. Und somit hören wir nach Southful Dynamics in Englisch was Deutsches, Heino singt den Traum von Jamaika. Und ja, ja, ihr ahnt richtig, es ist tatsächlich eine deutsche Covervariante vom großen Song von der Goomba Dance Band, Son of Jamaica. Ne, kennen wir ja von Tony Holiday, hat ihn auch in Deutsch gesungen, Peter Alexander selbst auch, und Dieter Hallervorden, Hermann Hoffmann und Oliver Bend selber auch. Ja, also der Frontsänger von der Goomba Dance Band, auch er hat eine deutsche Fassung davon. Wir hören jetzt eine von Heino. Ich wünsche hervorragenden, schönen guten Morgen und bedanke mich fürs zahlreiche Einschalten. Moin, moin, ihr Lieben.

0: Ja, viele wussten das gar nicht, war, dass Heino auch eine deutsche Variante gesungen hatte. Ja, ist relativ selten gespielt, das stimmt. Das muss ich ja mal dazu sagen, ne? Traum von Jamaika. 6:12 haben wir es, 7:03. Marianne Rosenberg, die hat nicht nur Deutsch gesungen, sondern viele ihrer großen Klassiker hat sie auch in Englisch eingesungen. Hören wir mal wieder ein. Fremder Mann kennen wir ja. Und hier die englische Fassung Stranger Boy. Bitteschön.
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0: Ja, ich gebe zu, ich habe eben Deutsch mitgesungen in der Refrainzeile. Stranger Boy, man, das ist natürlich als eher als fremder Mann. Ja, sonst immer gehört und gespielt. Marianne Rosenberg hier um 6 Uhr und 15 Minuten, ganz genau 6:45 haben wir es. Oder auch 6:15. Man kann auch sagen, 6:45, ne? Na gut. Rudolf, Rock und die Schocker, die habe ich viel im Programm. Natürlich mit ihrer breiten Palette. Bebop Aluna. Hören wir. Bitteschön.
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0: Rudolf Rock und die Schocker, Biba Baluda, Lula, so war es richtig, genau. Ne? Im Original von Buddy Holly und hier in der Rudolf Rock Variante. Ihr Lieben, wir haben es 6 Uhr und 21 Minuten, 9 Minuten vor 6:30. Jetzt gibt's den kleinen Beitrag und dann OMD mit If You Leave. Bitte.
1: Der Silvesterklassiker Dinner for One ist ins Visier von Naturschützern geraten. Der Spiegel berichtet, das Bonner Bundesamt für Naturschutz habe Anstoß an dem präparierten Tigerkopf genommen, über den der alkoholisierte Butler James auf seinen Weg zwischen Esstisch und Anrichte andauernd stolpert. Das Blatt zitiert die Artenschützer mit der Einschätzung, die Verwendung des Tigers sei keine gute Anregung für Zuschauer. Exotische oder vom Aussterben bedrohte Tiere gehören nicht in die deutsche Wohnstube. Anmerkung der Redaktion: Same procedures everywhere.
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0: OMD, If You Leave, um 6:26. 4 Minuten vor der 6:30 Marke. Jetzt gibt's einen flotten deutschen Schlager mit Hannes Schöner. Nun sag schon Adieu. Nix zum Einschlafen. Ich sag noch lange nicht Adieu. Nee.
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0: Flotter Disco Fox zum Wachwerden hier am frühen Morgen in der Sendung Der Morgen mit Gernot um 6:30, 6:30 haben wir es mit Hannes Schöner. Nun sag schon adieu. Wie angekündigt gibt es jetzt die Wetteraussichten und eventuell ein paar Verbrauchertipps bei dem einen oder anderen. Bei wem nicht, der hat sofort Glück und hört Dolly Parton mit Heart of Glass, die absolute Nummer oder die sehr, sehr bekannte Nummer von Blondie. Aber erst das Wetter.
1: Mit KI-Support. Mehr Wolken gibt es heute Morgen vor allem im Westen. Ab und zu kann auch mal etwas Regen dabei sein. Später bleibt es insgesamt ziemlich wechselhaft. Nachmittags kommt vereinzelt wieder Regen runter und zum Abend sind in der Osthälfte auch Schauer und Gewitter möglich, teils kräftig mit Sturmböen. Dazu liegen die Höchstwerte bei 24 bis 33 Grad. Morgen dann deutlich kühler, maximal 22 Grad.

0: Dolly Parton, die haben den übrigens auch zusammengesungen, ja? Dolly Parton und die Deborah Harry, ja? Gibt's auch eine Aufnahme von? Habe ich die hier schon irgendwo? Habe ich die auch schon mal? Habe ich die schon mal gespielt? Wollte ich gerade fragen. Nee, habe ich noch nicht. Werde ich mal demnächst machen, ne? Im Deutschen singt Marianne Rosenberg, wie wir ja wissen. Herz aus Glas. Jetzt gibt's Las Vegas, Baby Tanz mit mir um 6.35 Uhr. 5 Minuten nach 6:30.
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0: Las Vegas Baby Tanz mit mir, 6 Uhr und 38 Minuten, 8 Minuten nach 6:30. Audrey Lenders, ja, die habe ich vor kurzem frisch reingetan, mal wieder mit mehreren neuen Titeln. Hideaway Havana, ja, sagt einem gar nicht so viel, ist auch nicht so schlimm, aber der hört sich recht melodisch an und dachte ich, naja, singen kann sie, tolle Stimme hat sie, gut aussehen tut sie auch, somit hat sie alle Kredenzen erfüllt, um in die Sendung der Morgen mit Gerlo zu kommen. Gerlo, du bist ein abgehobener, arroganter, eingebildeter Fatzke. Richtig, Treffer.
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Na, gucken wir mal, wa? Wer heute Geburtstag hat, heute am 8. September. Unter anderem Pink, ja, die US-amerikanische Schauspielerin, Filmproduzentin und Sängerin, wird heute 47 Jahre alt. Morton Freeman, der britische Schauspieler, wird heute 55 Jahre alt. Dann der deutsche Schauspieler Thomas Kretschmann wird heute 64 Jahre alt. Des Weiteren die US-amerikanische Schauspielerin Heather Thomas, ja, 69 Jahre alt wird sie, habe ich immer gerne gesehen, ja. In vielen Vorabendserien, US-amerikanischen Vorabendserien, war sie zu sehen. Wen haben wir noch auf der Bratpfanne? Hätte ich beinahe gesagt, nein, auf der Pfanne natürlich. Und zwar Wiebke Bruns, die deutsche Journalistin und erste Nachrichtensprecherin der BRD, 1938 geboren, im Alter von 80 Jahren ist sie 2019 verstorben. Und dann noch die US-amerikanische Country-Sängerin Patsy Cline, ja, 1932 geboren, verstarb sie im Alter von nur 30 Jahren, 1963. Das Geburtstagsständchen wird uns das Geburtstagskind des Tages, Helga Hahnemann, singen. Deutsche Entertainerin, Kabarettistin, Sängerin und Schauspielerin. Sie ist 1937 geboren und starb 1991 im Alter von 54 Jahren. Nur, muss man dazu sagen. Schade. Unsere Henne, unsere Geliebte, singt Dicke da.

0: Henne wird so liebevoll genannt von ihren Fans. Helga Hahnemann, dicke da. Es gibt auch übrigens einen Aussichtspokal, ein Auszeichnungspokal, entschuldige bitte, ne? Die Henne, die jährlich vergeben wird an Stars und Sternchen. Ihr Lieben, wir haben 6 Uhr und 47 Minuten, 2 Minuten nach 6:45. Es gibt schöne Mucke aus den 80ern, The Human League und Don't You Want Me in der Albumvariante.
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0: Mucke aus den Good Old 80s, The Human League und Don't You Want Me Baby um 6 Uhr und 54 Minuten, nee, 55, schulden Sie, 5 Minuten vor 7, das war's dann für die erste Stunde, aber ihr wisst ja, wir haben ja noch zwei vor uns. Ich habe noch ein schönes Medley rausgesucht vom unvergessenen Oliver Frank, ja, ein schönes Hit-Medley, das hören wir uns noch an, bis ran an die Information und dann würde ich mich freuen, wenn wir die zweite Stunde auch zusammen gestalten. Also, bis gleich, ihr Lieben, und wie immer das Credo, dranbleiben. Bis gleich.
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0: Zeit. Es ist 7 Uhr. 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
2: Im Studio Sönke Röhling. Schönen guten Morgen. Deutschlands Schülerinnen und Schüler schneiden im PISA-Test so schlecht ab wie noch nie. Die 15-Jährigen können immer schlechter lesen und rechnen. Und auch in Naturwissenschaften geht's abwärts. In allen getesteten Bereichen kommt Deutschland nur noch auf durchschnittliche Werte. Die Bild berichtet vorab über die Studie, die heute vorgestellt wird. Die internationale PISA-Studie wird alle 3 Jahre erstellt. Nach der Wahl in Sachsen-Anhalt warnen Wirtschaftsverbände vor einer AfD-geführten Regierung. Ihrer Meinung nach dürfte sich etwa der Fachkräftemangel verschärfen. André Glatzel.
3: Der Handelsverband befürchtet, dass Fachkräfte aus dem Ausland künftig einen Bogen um Deutschland machen. Das sei ein Problem, weil der Einzelhandel auf sie angewiesen ist, um den Personalbedarf überhaupt zu decken. Ähnlich sieht es der Maschinenbauerverband VDMA. Schon jetzt würden sich in Sachsen-Anhalt frei werdende Stellen kaum noch besetzen lassen. Und der Bundesverband Erneuerbare Energien warnt, wer die Energiewende ausbremst, riskiere Arbeitsplätze und Investitionen.
2: Im Bundestag startet heute die Haushaltswoche. Finanzminister Klingbeil stellt seinen Etatentwurf fürs nächste Jahr vor, mit einer geplanten Neuverschuldung von 119 Milliarden Euro. Außerdem werden 2 neue Bundesminister vereidigt. Steffen Bilger übernimmt das Verkehrs- und Carsten Lindemann das Gesundheitsministerium. Russland schließt alle Goethe-Institute und auch das deutsche Generalkonsulat in St. Petersburg muss dicht machen. Der Kreml reagiert damit auf die Schließung des Russlandhauses in Berlin. Das hatte die Bundesregierung angeordnet. Sie macht Russland für den versuchten Drohnenanschlag am Leipziger Flughafen verantwortlich. Ungewöhnlicher Protest in Warschau. Dort sind rund 30 Roboter vor dem polnischen Digitalministerium auf die Straße gegangen und haben eine Regulierung für künstliche Intelligenz gefordert. Hinter dem Protest steht eine Initiative, die sich mit den Auswirkungen von KI auf den Arbeitsmarkt beschäftigt. Bei den US Open hat Alexander Zverev zum 5. Mal das Viertelfinale erreicht. Der Hamburger gewann gegen den Italiener Luciano Daderi glatt mit 6:2, 6:2 und 7:6. Damit hat er bei allen 4 Grand Slams in diesem Jahr die Runde der letzten 8 erreicht.
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4: mit KI-Support. Viele Wolken gibt es heute Morgen, ganz im Westen auch mal mit etwas Regen, sonst bleibt es erstmal trocken. Tagsüber geht es zweigeteilt weiter, im Nordwesten eher grau und später ab und zu Regen. In der Südosthälfte oft sonnig und deutlich wärmer mit 24 bis 33 Grad. Zum Abend hin können in der Osthälfte Schauer und Gewitter aufziehen, dazu Sturmböen. Morgen dann deutlich gedämpfter, öfter Regen, zwischendurch auch mal Wolkenlücken, maximal 22 Grad.

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0: Da gab es auch einen Film, ne? King Creole. Da hat das Ding dann auch gesungen, genau. Denn er war ja nicht nur Sänger, Rock'n'Roll-Star, der King of Rock'n'Roll, sondern auch Schauspieler. Ja, ja, hat er sich zumindest versucht, ne? Die waren nicht ganz so erfolgreich, aber aufgrund seiner Popularität, hat man die trotzdem geguckt. Der King of Rock'n'Roll, Mr. Elvis Presley und King Creole, war der Opener der zweiten Stunde meiner Sendung.
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0: Dienstag ist heute. Dienstag, der 8. September 2026. Wie immer hört ihr die Sendung Der Morgen mit Gernot live von Montag bis Freitag 6 bis 9 Uhr und unlive von 3 Uhr in der Nacht bis 6 Uhr ran. Immer die Wiederholung vom Vortag. Zur vollen Stunde werdet ihr beglückt mit Nachrichten, Sport und Wetterbericht in kompakter Variante, damit man gut informiert in den Tag kommt. In der 20. Sendeminute ein kleiner Beitrag, um halb dann die Wetteraussichten und 10 nach halb gucken wir, wer heute Geburtstag hat. Musikalischerseits der stete Wechsel von deutsch in nicht deutsch gesungenem Liedgut, dazwischen die aktuelle Uhrzeit. Und wenn ihr lieb seid, dann kriegt ihr noch einen dämlichen Spruch dazu. Da müsst ihr aber besonders lieb sein, ne? Den braucht ihr vor allen Dingen nicht bezahlen. Der ist völlig gratis, manchmal sogar umsonst. 7 Uhr und 7 Minuten, 7 Minuten nach 7 und nach dem King of Rock'n'Roll hören wir den deutschen Elvis. So wurde er tatsächlich betitelt, ja, ist tatsächlich so. Ted Herold und Caroline. Willst du nicht mein Boyfriend sein? Warum darf ich nicht dein Boyfriend sein? So singt er. Genau. Ich find's schön, dass ihr da seid. Klatsch in die Hände, mach einen tiefen Diener und freue mich, die nächsten knapp 50, guten 50 Minuten der Gastgeber dieser Stunde zu sein.

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2: Harald Schubring, ja, hieß er mit bürgerlichen Namen, aber Ted Herold hört sich natürlich besser an und den kannte man ihn durchaus mehr unter seinem Künstlernamen, logischerweise. 7:10 haben wir es, 7:10. Jetzt gibt's was Englisches zu hören. Und zwar von Pussycat. Die Formation aus den Niederlanden hat den Titel auch mal in Deutsch eingesungen. Da hieß er Abschieds-Souvenir. Wir hören die englisch eingesungene Variante mit My Broken Souvenir. Na bitte.
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0: So ein kleiner Schmachtfetzen am frühen Morgen mit Pussycat, My Broken Souvenir und wie eingehend schon erwähnt, die haben das Ding auch mal in Deutsch eingesungen, Abschieds-Souvenir. Wenn wir vielleicht demnächst hören, ich kenne ja mein Radioprogramm, meistens ist es dann so, dass es demnächst dann irgendwann die deutsche Variante spielen möchte. Wir haben 7 Uhr und 15 Minuten, ganz genau 7:45 beziehungsweise 7:15. Jetzt gibt's ein Donnerwetter, ein musikalisches, und zwar mit dem Tausendsasser Uwe Busse. Er hat mehr als 3000 Titel auch schon auf dem Kerbholz. Ja, er schreibt viel Musik, unter anderem auch mit seinen guten Kollegen Karl-Heinz Ruprecht zusammen oder auch mit Gigi Anderson zusammen. Ne? Uwe Busse hat 25 Jahre lang den Flippers die Hits auf den Leib geschrieben. Nun singt er einen Donnerwetter. Gleich in wenigen Sekunden geht's los.
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0: Donnerwetter und Uwe Busse. Ja, ich kann mich noch entsinnen, wenn ich irgendwas nicht ganz richtig gemacht habe, nach der Nase meiner Mutter hier tanzt bin, dann hat sie zu mir mal gesagt, dir gibt gleich ein Donnerwetter. Manchmal hat sie auch gesagt, du wirst gleich dein blaues Wunder erleben, mein lieber Scholli. Sie hat recht behalten, das mit dem blauen Wunder gab's tatsächlich gestern. Ach nee, war ja schon Sonntag. Gernot, ist gut, hast gestern genug gefeiert. Ja stimmt, richtig. Gestern war Feiern angesagt und heute wird gearbeitet. Sie sind auch schon stark dran. Man sieht ja in den Nachrichten, was da alles passiert. Sondierungsgespräche oder wie auch immer sie es nennen dort. Ne? Was gibt's jetzt Schönes? Die aktuelle Uhrzeit, 7 Uhr und 20 Minuten, 10 Minuten vor halb 8. Der Beitrag, der kleine Beitrag steht an und dann Jake and Stevens und Yes I Do.
1: Für das Wiederfinden ihrer verschwundenen Katze hat eine vermögende Frau aus einem Hamburger Vorort 10.000 Euro ausgesetzt. Der Hamburger Morgenpost von der Samstagausgabe sagte Besitzerin Christine Vogt, der 9 Jahre alte Kater Emil sei seit einer Woche verschwunden. Geben Sie ihn mir zurück und Sie bekommen 10.000 Euro Belohnung, forderte sie die Leser auf. Sie befürchtet, dass der Kater von Tierfängern verschleppt wurde. Möglicherweise sei das Tier aber auch aus Versehen in einen Keller eingesperrt. Falls Emil tatsächlich von Tierfängern geschnappt worden sei, bietet Christine Vogt an, ihn über einen Strohmann zurückzunehmen und die Belohnung zu bezahlen.
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0: Shaggy Stevens und hier seid du um 7 Uhr und na gleich 25 Minuten. Ein paar Sekündchen fehlen noch, dann haben wir es 5 Minuten vor 7:30. Die Gespensterstadt, ja, ist auch ein Titel von Christian Anders. Der hat ja nicht nur den Zug nach nirgendwo besungen, sondern auch viele, viele andere schnucklige Songs. Unter anderem diesen hier, Gespensterstadt.
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0: Mein lieber Mann, 72 war das. Ha! Da war ich auch schon auf der Welt, ich alter Sack. Macht aber nichts. Gespensterstadt und Christian Anders. Der hat das Ding 2010 und 2011 nochmal in so einen 3-Remix getan und richtig flott mit deutschen Pop, ja, so Disco-Fox, würde ich sagen, Rhythmus verkleidet und damit tatsächlich nochmal hoch in die Charts geschafft. Christian Anders. Wir haben es 7 Uhr und 30 Minuten in der Zwischenzeit. Genau 7:30, Halbzeit meiner kompletten Sendung. Der Morgen mit Gern. Und wir wenden uns jetzt den Wetterdaten zu. Und wie immer auch ein paar Verbrauchertipps können sich anschließen. Und dann singen die Affen, fahren Panzer. Nee, das stimmt nicht ganz. Okay, The Monkees und I'm Believer. Ja, das haut schon eher hin. Aber erst das Wetter.
1: Mit KI-Support. Viele Wolken gibt es heute Morgen, ganz im Westen auch mal mit etwas Regen, sonst bleibt es erstmal trocken. Tagsüber geht es zweigeteilt weiter, im Nordwesten eher grau und später ab und zu Regen. In der Südosthälfte oft sonnig und deutlich wärmer mit 24 bis 33 Grad. Zum Abend hin können in der Osthälfte Schauer und Gewitter aufziehen, dazu Sturmböen. Morgen dann deutlich gedämpfter, öfter Regen, zwischendurch auch mal Wolkenlücken, maximal 22 Grad.

The Monkees und I'm a Believer. Um 7 Uhr und 33 Minuten, 3 Minuten nach 7:30 in der Zwischenzeit. Der Titel, den wir jetzt hören, der ist eigentlich im Original von den Kalini Twins. Ja, die haben das Ding gesungen, Show Wadi Wadi auch. Die James Brothers.

0: Bestehend aus Peter Kraus und Dingensbummens. Genau, da habe ich nicht im Kopf den Namen. Tatsächlich nicht. Macht nichts. Die haben das Ding in Deutsch auch geschmettert und das Ding hören wir uns jetzt an. Wenn und Peter Kraus.
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0: John Kincaid, wa? Fällt mir noch ein. Ja, das sind auch so, ne? Kincaid, when? Ja, irgendwie war mir so. Wir haben 7 Uhr und 36 Minuten. 6 Minuten nach 7:30 in der Zwischenzeit. Einen schnuckligen Song habe ich noch und dann gucken wir mal, wer heute Geburtstag hat. Die Beatles sind auch mal wieder dran mit Good Day Sunshine. Kennen wir. Brauchen wir nicht viel drüber diskutieren. Bitteschön.
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Na, schauen wir mal, wer am 8. September Geburtstag hat. Die US-amerikanische Schauspielerin, Filmproduzentin und Sängerin Pink hat heute Geburtstag, wird 47 Jahre alt. Herzlichen Glückwunsch. Dann der britische Schauspieler Morgan Freeman, der wird heute 55 Jahre alt. Auch da herzlichen Glückwunsch zu. Der deutsche Schauspieler Thomas Kretschmann, der erlebt heute sein 64. Geburtsjahr. Und wen haben wir noch? Guck mal hier, die US-amerikanische Schauspielerin Heather Thomas, ne? 69 Jahre wird sie alt. Ja, die habe ich auch mal sehr gerne im Fernsehen gesehen. Kennen wir. Des Weiteren gibt's noch zu erwähnen die Wiebke Bruns, ne? Die deutsche Journalistin und erste Nachrichtensprecherin der BRD. Ja, 1938 geboren und 2019 ist im Alter von 80 Jahren von uns gegangen. Patsy Cline wäre noch zu erwähnen, die US-amerikanische Country-Sängerin, 1932 geboren und 1963 im Alter von nur 30 Jahren gestorben. Singen tut uns jetzt die Henne was Schönes. Die hat nämlich heute oder hätte vielmehr heute auch Geburtstag gehabt. 8. September 1937 geboren, verstarb sie 1991 im Alter von 54 Jahren. Die deutsche Entertainerin, Kabarettistin, Sängerin und Schauspielerin wird liebevoll von ihren Fans Henne genannt. Wo ist mein Geld bloß geblieben? Das frage ich mich auch. Musikalisch wird das jetzt untermalt mit Helga persönlich.

Kling, klang, klong, Ende mit Jas. Helga Hannemann, wo ist mein Geld bloß geblieben? 7 Uhr und gleich 45 Minuten haben wir es, genau 7:45 oder auch 7:45. Und was spielen wir jetzt? Du weißt ja, wenn du nichts weißt und nicht weißt, was du spielen sollst, spielst du einfach ABBA. Richtig. Angel Eyes. Hören wir uns jetzt an nach dem Hinweis in eigener Sache. Liebe Sternchen, Hörer Sternchen innen. Nein. So ein Blödsinn gibt es hier nicht. Der Morgen mit Gernot bleibt genderfrei. Auf die Werbeeinspielung der Laut AG hat der Morgen mit Gernot keinen Einfluss. Liebe Radiohörer, danke fürs Einschalten hier in der genderfreien Sendung Der Morgen mit Gernot.

0: Nachrichten sind wie immer sehr, sehr komisch heute. Also wie man es eigentlich gewohnt ist, obwohl man es nicht gewohnt sein darf, ne? Was lese ich hier als Aufmacher? Da fällt ja eigentlich nichts ein, ne? Neukölln, also hier Berlin, Neukölln, ne? 27-Jähriger mit 6 Schüssen auf Sonnenallee getötet. Naja, wer weiß, war bestimmt Andreas, Sven, Martin, Joachim. Die haben sich wieder nicht benommen, da gleich mit 6 Schüssen da rumballern. Naja, sind sie, ist klar. Ich weiß, warum am Sonntag alles richtig gemacht wurde. Ich weiß es. Ich hoffe, es kommt auch der letzte Dümmste jetzt endlich mal da drauf. Fürchterlich. Es muss aufhören. Das muss aufhören. Das gab es zu meiner Zeit nicht. Wir waren uns auch nicht immer alle einig auf der Straße. Ne? Dann haben wir uns angebrüllt, blöde Sachen mit Schmutzausdrücken an den Kopf geworfen. Und dann sind wir uns aus dem Weg gegangen, wenn man sich nicht leiden kann. Und sollte es doch mal zu körperlichen Auseinandersetzungen gehabt. Dann gab es eine links, eine rechts, der andere auch eine links, eine rechts. Und dann haben wir uns anschließend vertragen. Und die Mehrheit der Zuschauer haben gesagt, so und jetzt gebt euch die Hand. Ja, und entschuldigt euch gegenseitig. Zack. Und das ist dann auch passiert. So haben wir vor 40, 50 Jahren unsere Situation gelöst. Heute holen sie die Knarre raus und ballern den anderen einfach ab. Fürchterlich. Das muss aufhören. Aufhören. Michael Holm, nachts scheint die Sonne. 7 Uhr und 51 Minuten, 9 Minuten vor 8.
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Michael Holm, nachts scheint die Sonne. Chicory-Tipp, es hat das Original gesungen, das englische Son of My Father. Und hier eine deutsche Variante mit Michael Holm. So, einen schnuckligen Song habe ich noch bis ran an die 8 Uhr Nachrichten, denn wir haben es 7.55 Uhr, 5 Minuten vor 8. Roger Whittaker singt den Titel Indian Lady. Ja, den hat er in Deutsch und in Englisch aufgenommen. Was sehe ich gerade? Jetzt ist das ja Deutsch. Auweia. Nee, das geht nicht. Warte mal, da ist doch was faul. Was hat denn da wieder dieser Dingens gemacht da? Wie heißt er? Dieser Fairnessfilter. Der muss doch gepennt haben. Nee, dann nimm mal hier lieber Terence Tandavi und Sign Your Name. Na bitte. Ja, der wäre dann jetzt angebracht.

0: die Zeit. Es ist 8 Uhr. 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
2: Im Studio Sönke Röhling. Schönen guten Morgen. Nach dem Wahldesaster der CDU in Sachsen-Anhalt zieht die Parteispitze Konsequenzen. Der gesamte Landesvorstand soll auf einem Sonderparteitag neu gewählt werden. Noch Ministerpräsident und Landeschef Schulze will nicht wieder antreten. Unterdessen schlagen Wirtschaftsverbände Alarm. Sie fürchten, dass eine AfD-geführte Regierung den Fachkräftemangel weiter verschärfen könnte. Ausländische Fachkräfte können künftig einen Bogen um Deutschland machen, warnt etwa der Handelsverband. Im Bundestag geht es diese Woche ums Geld, um viel Geld. Finanzminister Klingbeil bringt den Haushaltsentwurf fürs nächste Jahr ein. Höhepunkt der Haushaltswoche ist die Generaldebatte morgen, Daniel Bornberg.
3: Ja, und die ist in der Regel ja eine Generalabrechnung, bei der sich Regierung und Opposition mal so richtig die Meinung sagen. Angesichts der Wahl in Sachsen-Anhalt dürfte der Ton dieses Mal noch schärfer werden, denn die Unzufriedenheit mit Berlin war für nicht wenige Wähler ein Grund für ihr Kreuz bei der AfD. Steuern, Rente, Gesundheit. Union und SPD planen umfangreiche Reformen, um Deutschland wieder nach vorn zu bringen. Durchziehen oder zurückrudern? Diese Frage steht nun im Raum.
2: Deutschlands Schülerinnen und Schüler schneiden im PISA-Test so schlecht ab wie nie. Die 15-Jährigen können immer schlechter lesen und rechnen. Auch in Naturwissenschaften geht's abwärts. Die Bild berichtet vorab über die Studie, die heute vorgestellt wird. Die Serie an Fällen von Stromsabotage geht weiter. In NRW wurden bei einem Kraftwerk nahe Aachen neue Abschussvorrichtungen entdeckt, außerdem weitere in Sachsen. Nach einem 48-jährigen Verdächtigen wird weiter gefahndet. Er soll einige der Taten in Bekennerschreiben zugegeben haben. Viele Deutsche stehen der digitalen Brieftasche skeptisch gegenüber, das zeigt eine neue Umfrage. Die größten Sorgen? Hacking, Datendiebstahl und staatliche Überwachung. In der EU-weiten Wallet soll man spätestens Ende des Jahres Führerschein oder Krankenkassenkarte digital hinterlegen können. Tennisprofi Alexander Zverev steht im Viertelfinale der US Open. Der Hamburger setzte sich gegen den Italiener Luciano Daderi glatt in 3 Sätzen durch. Als nächstes wartet der Niederländer Botik van de Sandskulp.
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4: 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Viele Wolken gibt es heute Morgen, ganz im Westen auch mal mit etwas Regen, sonst bleibt es erstmal trocken. Tagsüber geht es zweigeteilt weiter, im Nordwesten eher grau und später ab und zu Regen. In der Südosthälfte oft sonnig und deutlich wärmer mit 24 bis 33 Grad. Zum Abend hin können in der Osthälfte Schauer und Gewitter aufziehen, dazu Sturmböen. Morgen dann deutlich gedämpfter, öfter Regen, zwischendurch auch mal Wolkenlücken, maximal 22 Grad.

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0: Super, wa? Ja, Chris Andrews mit Pretty Belinda war der Opener der dritten Stunde meiner Sendung.
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0: Dienstag ist heute. Dienstag, der 8. September 2026. Ihr hört wie immer die Sendung Der Morgen mit Gernot, die es montags bis freitags immer live gibt von 6 bis 9 und nicht live von 3 Uhr in der Nacht bis 6 Uhr ran als Wiederholungssendung. Gerne auch buchbar bei mir, damit also die Nachtschichtler und auch die, die nachts Radio hören, auch eine moderierte Sendung haben und nicht irgendwelche Playlisten da abgedudelt werden, ne? Hat ja seinen tieferen Sinn und warum auch nicht, ne? Zur vollen Stunde bei mir gibt's die Nachrichten, Sport und Wetterbericht in kompakter Variante. Dann in der 20. Sendeminute hören wir einen kleinen Beitrag. Um halb, da texte ich euch zu mit den aktuellen Wetterdaten und die kriege ich zugequarkt vom Wetterfrosch Kurt aus Berlin-Tegel. Und 10 nach halb so ungefähr gucken wir mal, wer heute Geburtstag hat. Musikalischerseits wie immer der strikte Wechsel von deutsch in nicht deutsch gesungenem Liedgut und dazwischen die aktuelle Uhrzeit. Zack, ist der Drops so gut wie lutscht. 8 Uhr und 8 Minuten. 8 Minuten nach 8 und nach Chris Andrews mit Pretty, Pretty, Pretty Belinda haben wir Rex Gildo und Dondolo. Schön, dass ihr da seid, ihr Lieben. Ich stelle mich vor und dann singt der Rex.
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0: Der Fiesta Mexicana Sänger Rex Gildo mit einem Titel aus den 60ern, Dondolo. Hat der das in den 60ern gesungen? Gernot, guck nach. Hast du wieder von Pferd erzählt? Nee, 1968. Tatsächlich, mein lieber Mann, hab ich aber wieder Glück gehabt. Jetzt ist es 8 Uhr und 10 Minuten, 10 Minuten nach 8. Smokey gibt sich mal wieder die Ehre mit dem Titel Don't Play the Game with Me. Na bitte.
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0: Wer genau hinhört hat, der hat gemerkt, das war zwar die Formation Smokey, aber ohne Chris Norman schon. Ne? Der Titel Don't Play the Game with Me hier mit dem zweiten sogar. Da gab es ja inzwischen dann schon zwei Frontsänger. Der eine ist ja verunglückt und der andere, der ist jetzt aber aktuell zugange. Ich kenne leider nicht die Namen. Alles kann man ja auch nicht wissen. Ne? Und trotzdem ist es so ein bisschen im Smokey-Sound geblieben und dennoch nicht unflott. Ne? 8:15 haben wir es. Genau 8:45 oder auch 8:45 genannt. 8:15, Entschuldigung. Das ist so, diese Westuhrzeit werde ich nie lernen. Ich kenne nur die Ostuhrzeit. So bin ich ja schließlich auch groß geworden. Und das habe ich auch gelernt. Hätte ich einmal zur Lehrerin, damals in der zweiten Klasse, ihr sagt, es ist jetzt 8:15, hätte die zu mir gesagt, 5 Sätzen, letzte Reihe. Ja, so ist es. Also habe ich ordentlich gesagt, 8:45 ist es. Zack, habe ich eine 1 gekriegt. Siehste, so ist es. Und warum soll ich das jetzt ändern? Hä? Ich kriege doch gar keine Zensur mehr.
1: Dieser Typ mit seiner Moderation macht mich noch völlig wahnsinnig.
0: Hubert K. singt Engel 07, gleich in wenigen Sekunden.
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0: Hubert K., manchmal mit und manchmal ohne Kapelle, und Engel 07 um 8:20, 8:09 haben wir es in der Zwischenzeit. Jetzt gibt's den versprochenen Beitrag und dann die Hooters und All Your Zombies. Ah, ja, guck mal einen an.
1: Nicht einmal der Tod scheint die Verkehrspolizei der spanischen Stadt Alcalá de Henares stoppen zu können. Sie ließ nach Presseinformationen vom Freitag einen Leichenwagen abschleppen. Die Zeitung El Mundo berichtete, das Fahrzeug habe weniger als 10 Minuten vor dem Haus einer verstorbenen Frau in der zweiten Reihe geparkt, als der Abschleppwagen anrückte. Augenzeugen sagten, Familienangehörige seien rufend auf der Straße gelaufen. Der Abschleppwagen habe seinen Weg mit dem Leichenwagen auf dem leeren Sarg darin jedoch unbeirrt fortgesetzt und dabei eine rote Ampel überfahren. Der Fahrer erklärte, er habe nicht gewusst, dass eine Leiche abgeholt werden sollte. Die Behörden kündigten an, den Vorfall zu untersuchen und gegebenenfalls disziplinarische Maßnahmen einzuleiten, wie El Mundo berichtete.
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0: The Hooters mit rocklastigen Klängen hier in meiner Sendung. Der Morgen mit Gernot um 8 Uhr und na, gleich 26 Minuten, 4 Minuten vor 9:30. Wir werden gleich uns dem Wetter zuwenden. Vorher gibt's noch ein bisschen Liebe im Auto zusammen mit Wolfgang Petri. Das gilt für die Damenwelt. Nein. Ich dann lieber mit Jana. Gernot.
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0: Wolfgang Petri, Jana und Liebe im Auto. 8:30 Uhr, ganz genau 8:30 haben wir es in der Zwischenzeit. Jetzt wenden wir uns den Wetterdaten zu. Und zwar die, die ich vom Wetterfrosch Kurt aus Berlin-Tegel bekomme. Dann ein paar Verbrauchertipps. Und zu guter Letzt dann Status Quo und Down, Down. Zuvor die 16 Landeshauptstädte der 16 Bundesländer in alphabetischer Reihenfolge. Und da sieht's wie folgt aus. Oh, ein bisschen gemischt sehe ich gerade. Naja, von jedem etwas. Los geht's mit Berlin. 17 Grad und bewölkt. Bremen 18 Grad, stark bewölkt. In Dresden 18 Grad, sonnig. Düsseldorf meldet 18 Grad und stark bewölkt. In Erfurt 16 Grad, sonnig. Hamburg 19 Grad, leichter Regen. Hannover 19 Grad, stark bewölkt. In Kiel 18 Grad, etwas Regen möglich. Magdeburg 17 Grad, wechselnd bewölkt. In Mainz 18 Grad und sonnig. München ebenfalls sonnig bei 20 Grad. In Potsdam haben wir 17 Grad und bewölkt. Saarbrücken 17 Grad und sonnig. Schwerin 17 Grad, stark bewölkt. Stuttgart 16 Grad, wechselnd bewölkt. Wiesbaden wie immer zum Schluss 17 Grad und sonnig. Die Aussichten sehen wie folgt aus. Heute ist es in Deutschland vielerorts noch sommerlich warm, besonders im Süden und Südosten. Im Norden und Nordwesten ziehen dagegen Wolken und teils Regen auf. Wichtig, im Tagesverlauf steigt die Gewittergefahr. Örtlich sind kräftige Gewitter mit Starkregen und stürmischen Böen möglich. In Baden-Württemberg werden beispielsweise bis zu 33 Grad erwartet. Ab morgen wird es deutlich kühler. Ja, danke, lieber Wetterfrosch Kurt. Darfst dich wieder hinlegen und kannst ein paar Fliegen genießen. Ein paar Eintagsfliegen, die sind immer recht frisch. Ne? Die sind nicht so lange unterwegs, die sind noch recht knusprig und Gernot. Ja.
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Rocklastige Klänge im Status Quo Sound mit Down Down um 8 Uhr und 36 Minuten, 6 Minuten nach 8:30. Der Titel von Mary Had a One Night in Bangkok, ja, dürfte durchaus bekannt sein. Den hören wir jetzt in Deutsch. Und zwar heißt er Bei Nacht in Bangkok und wird von keinem Geringeren gesungen als von Jürgen Drews. Guck an, da ist er.

0: Schöne Nummer, oder? Ja, ja, kennen wir noch. Wie gesagt, Marriott, One Night in Bangkok. Ein riesen Erfolgshit war das in den 80ern. Bachmann, Turner Overdrive, hören wir jetzt noch. You, I need seen nothing yet. Und dann gucken wir mal, wer heute Geburtstag hat. 8 Uhr und 40 Minuten ist in der Zwischenzeit, 10 Minuten nach 8:30.
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Und nun gucken wir nochmal nach, wer heute Geburtstag hat oder hätte. Am 8. September ist geboren die Pink. Die Pink, die US-amerikanische Schauspielerin, Filmproduzentin und Sängerin. 47 Jahre wird sie heute alt. Der britische Schauspieler Morgan Freeman wird heute 55 Jahre alt. Herzlichen Glückwunsch dazu. Der deutsche Schauspieler Thomas Kretschmann, der wird heute 64 Jahre alt. Und Heather Thomas, ja, US-amerikanische Schauspielerin, die wird heute 69 Jahre alt. Ah, ich habe sie immer sehr gerne gesehen. Ja, als ich noch jung war, da hatte ich 80er Stielaugen. Gernot, das will hier keiner wissen. Na gut, Des Weiteren. Wiebke Bruns, die deutsche Journalistin und erste Nachrichtensprecherin der BRD. Am 8. September 1938 erblickte sie das Licht der Welt und verstarb 2019 im Alter von 80 Jahren. Die US-amerikanische Country-Sängerin Patsy Cline, ja, 1932 geboren, ist im nur zarten Alter von 30 Jahren 1963 von uns gegangen, hat uns aber etliche schöne Songs hinterlassen. Mario Adolf, ja, auch 1930 geboren und ist, ja, ihr wisst ja, dieses Jahr 95 Jahre alt geworden und dann leider von uns gegangen. Der britische Schauspieler Peter Sellers, 1925 geboren, den möchte ich noch erwähnen, 1980 ist er mit 54 auch von uns gegangen. Singen tut uns jetzt die Henne, liebevoll Henne genannt von ihren Fans, die deutsche Entertainerin, Kabarettistin, Sängerin und Schauspielerin Helga Hahnemann. 1937 geboren, verstarb sie mit 54 Jahren 1991. Singen tut sie jetzt uns. Jetzt kommt dein Süßer. Allen anderen, die heute Geburtstag haben, selbstverständlich auch. Alles Liebe, viel Gesundheit und Glück im neuen Jahr. Henne, jetzt kannst du singen.

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0: Genau, gibt ein schönes Video davon auf der Plattform mit dem Y. Da seht ihr das, was sie hier singt. 1:1 im Text. Führt sie nämlich alles durch, da komplett. Ja, so soll es sein. 8:51, 9:09 haben wir es. Nochmal schöne Mucke aus den 80ern mit den Thompson Twins und Dr. Doctor. Bitte.
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0: Musik aus den 80ern mit den Thompson Twins. Und bevor Frank Schöbel jetzt singt, die Sprache der Liebe ist leis, möchte ich mich von euch verabschieden. Ja, ich weiß. Und ihr, juhu, endlich. Ja, aber freut euch nicht zu früh. Morgen ab 6 Uhr gehe ich euch wieder auf den Senkel. Ist versprochen. Von 6 Uhr heißt es dann wieder an. Der schon wieder. Ja, das kommt dann vor. Trotzdem heißt die Sendung der Morgen mit Gernot. Ihr Lieben, wenn ihr Probleme mit mir habt, könnt ihr die gerne lösen unter 0170 18 16 616. Gernot, ich will ein Kind von dir. Ja, nimm dir eins weg, liegen an der Kasse. Ich mache jetzt den Diener, wie immer, verabschiede mich von euch oder mach's wie immer und wie ein Fisch und schwimm davon. Diener nach links, Diener nach rechts. Tschüss, tschüss, ihr Lieben, macht's Schmugge, euer Gernot aus dem wunderschönen, sonnendurchfluteten Märkisch-Oderland. Bis morgen früh um 6. Passt auf euch auf.
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In dieser Ausgabe haben wir wieder wie immer bunt gemischte Musik. Bruce Willis, mein lieber Arbeitskollege, ist auch dabei. Das Europawetter. Und gleich am Anfang eine ganz, ganz traurige Nachricht.

Ich war so ein bisschen erschüttert, wo ich das gehört habe. Aber wie sagt man immer, das Leben geht weiter. Nämlich der berühmte und der bekannteste Morgenmoderator von FFN, der Frankie, ist verstorben. Mit 54 Jahren. Unglaublich, Wahnsinn. Also das hat mich wirklich geschockt. Und eine kleine Sekunde, mal ein bisschen Schweigeminute, sage ich mal. Nicht eine Minute, aber so eine Sekunde, Schweigesekunde für unseren großartigen Frankie. Dankeschön. Gut, und am Wochenende, ja, da war es endlich soweit. Da hatten wir ja in Bad Pyrmont den goldenen Sonntag. Wer war alles da? Bernhard Brink, Rosanna Rossi, der Stargast, Thomas Anders sogar, jawohl. Wollte ich auch jetzt nicht glauben und die haben alle so abgerollt. Und die Gastgeber Helga und Kurt Kokos haben ihr Bestes wieder gegeben. Und ich habe es endlich geschafft, den großen Kurt Kokos am Mikrofon zu bekommen. Und zwar war ich am Donnerstag in Höxter, da war er zu Gast, hatte eine Moderation gemacht bei einem Möbelhaus. Und es war richtig nett mit Kurt zusammen. Danke nochmal, dass du das mitgemacht hast, das kurze Interview. Und da habe ich auch noch zwei Gäste interviewen dürfen. Und das war auch sehr lustig. Die beiden kommen nämlich auch noch gleich dran. Aber erstmal die beiden Gastgeber von, nicht immer wieder Sonntag, aber von Goldenen Sonntag. Schau mal herein. Helga Hilbert und Kurt Kokos.

0: Helga Hilbert und Kurt Kurkus. Und hier kommt das kleine Gespräch, was ich am Donnerstag aufgezeichnet habe. Bitte schön.
1: Kamst du denn überhaupt zur Musik?
2: Durch meinen Papa. Mein Papa war Dirigent eines Orchesters. Und da war der Proberaum abgebrannt, während die auf dem Konzert waren. Und als sie zurückkamen, wussten sie nicht, wohin mit den Instrumenten. Und dann hat mein Papa gesagt, kein Thema, können wir bei uns im Schlafzimmer alles stellen. Und dann stand vom ganzen Orchester die Instrumente praktisch am Fußende. Mein Papa konnte in sein Bett gar nicht mehr rein. Die Mama hat geschimpft. Er konnte über Mamas Bett in sein Bett. Und dann hat das ein bisschen gedauert, bis das wieder repariert wurde. Und da lagen Fanfaren, Trompeten und alles Mögliche rum. Und ich habe mir das denn da war ich 3, 4, 5 Jahre alt. Und dann habe ich dann angefangen, schon so rumzutröten, wie man so schön sagt. Und dann habe ich es dann, ja, mit 11 Jahren habe ich dann schon Auftritte gehabt mit 11 Jahren. Und seitdem bin ich unterwegs. Ich hatte da auf einer grünen Hochzeit gespielt, später auf der silbernen Hochzeit und jetzt auf der goldenen Hochzeit. Da könnt ihr schon mal ausrechnen, wie alt ich jetzt schon bin. So bin ich zur Musik gekommen.
1: Aber dein Hauptbereich ist ja produzieren und arrangieren.
2: Ja, gar nicht mal. Ja, arrangieren, ja. Produzieren gehe ich immer in Studios und ich kann natürlich durch meine musikalische Erfahrung da viel dazu beitragen, wie Arrangements auch sind. Aber mein Hauptmerkmal ist immer selber Auftritte zu machen und zu komponieren. So haben wir ja über 500 Lieder, also ich jetzt, ich sage immer ich, ist jetzt nicht so ganz richtig. Wir sind immer ein Team, die da was machen. Gerade aktuell haben wir die neue Single für die Kastelroter Spatzen noch komponiert mit meinem lieben Kollegen, dem Philipp Godard. Der ist der Ed Sheeran von Köln. Auch da sind wir in der Volksmusik jetzt, da haben wir jetzt auch Fuß gefasst. Und ich glaube mal, die Kastelroter Spatzen, da ist Gold und Platin dann auch schon mal vorprogrammiert.
1: Dankeschön. Und hier in Hölster bei Jürst, wenn wir dich natürlich nachher auch noch mal live hören.
0: Ja, das war das kleine Gespräch mit Kurt Kurkus. Weiter geht's hier in Kaffeezeit mit Vanessa Mai und Ich sterb für dich.

0: Marie Reim mit Kopfkino. Weiter geht's mit der kleinen Reise, wo ich war in Höxter. Naja, ist ja nicht so weit von uns entfernt, nur 30 Kilometer. Da war ich bei unseren Kurkus und ich habe auch zwei nette Damen am Mikrofon bekommen können. Und die eine hat mir verraten, dass sie heute Geburtstag hat. Und das ist die Sophia, glaube ich. Die hat, ich habe ja einen Zettel hier, da steht das nämlich auch drauf. Also am 8.9. hat die Sophia Geburtstag. Sie feiert heute ihren Geburtstag. Alles Liebe, alles Gute für dich und natürlich alles Liebe für die ganze Zeit, was du dann in deinem Leben hast. Gut, wir hören jetzt das Gespräch an, was ich aufgenommen habe mit dem Bein. Und danach kommt der Wunsch. Sie haben sich nämlich ein Lied gewünscht, habe ich hier auch aufgeschrieben, und zwar Mon Amour von Mark Eggers, so ein bisschen Ballermann-Feeling am Nachmittag. Und mich kann man erleben am Freitag bis Montag in Wildbasen auf dem Heiratsmarkt. Vielleicht kann ich den einen oder anderen dann verheiraten, wer weiß. Aber erstmal kommt das Gespräch und danach sofort der Wunsch von Sophia und Paulina. Bitteschön.
1: Ich habe hier zwei Kunden bei Just in Höxter, wo ich heute zu Gast mit Kurt Kokus bin. Und die beiden Mädels sind zwei Mädels, einmal rechts vor mir und einmal links von mir. Und sie haben gewonnen und haben sich getraut, mit Kurt zu spielen. Erstmal, wie heißt du? Wir duzen uns einfach, wir sind gleiche Alter, nicht?
2: Total.
1: Genau, und dann können wir uns auch duzen.
2: Ich bin Paulina.
1: Paulina, wie war das mit dir, eben, wo du mit Kurt gespielt hast? Hattest du das Gefühl, dass du gewinnst oder eher nicht?
2: Auch eigentlich habe ich mich einfach drauf eingelassen und ja, ich habe zum Glück gewonnen. Also ich kann mich nicht beschweren über den 5-Euro-Gutschein von Jysk.
1: Und was war der Grund, hierher zu kommen?
2: Wir haben nichts zu tun, weil wir jetzt gerade unser Abitur haben und jetzt im Winter anfangen zu studieren. Und deswegen haben wir heute gedacht, gehen wir einen Kaffee trinken und einfach mal zu Jysk, weil wir ja bald ausziehen und uns einrichten wollen. Und deswegen sind wir heute hergekommen.
1: Und was studierst du?
2: Ich fange im Wintersemester an, Medizin zu studieren.
1: In welchem Bereich?
2: Das weiß ich noch nicht genau. Also einfach erstmal Humanmedizin und dann kann man sich ja relativ spät noch in irgendeine Richtung weiterentwickeln.
1: Wunderbar. Also wenn uns was passieren sollte, Kurt und mir hier, dann bist du gleich und kannst helfen.
2: In 6 Jahren vielleicht dann, hoffentlich.
1: Ja, und deine Schwester, Freundin, ne?
2: Freundin, genau.
1: Also Kurt denkt immer, das sind alles Geschwister heute hier, ne? Nein. Also deine Freundin. Und die Freundin heißt?
2: Ich heiße Sophia.
1: Sophia. Und wie war das bei dir, dein Gefühl, mit Kurt zu spielen?
2: Ich fand es sehr amüsant. Ich bin immer für jeden Spaß zu haben, besonders im Duo mit Pauline. Und wir nehmen mal so eine Gelegenheit mit und haben sie auch beide gut gemeistert und haben gewonnen.
1: Und was sind deine Pläne für die Zukunft?
2: Ich habe jetzt mit Pauline zusammen mein Abitur gemacht, weil wir haben beide zusammen in Holzminden unser Abitur gemacht. Und ich werde jetzt auch zum Wintersemester studieren gehen. Ich werde allerdings was Ähnliches wie Pauline studieren, nur eins drunter. Ich werde Arztassistenz studieren, aber in München und nicht in Bielefeld bei Pauline.
1: Ja, dann bedanke ich mich und vielleicht hört ihr dann das in einer meiner Sendungen.
2: Ja, gerne. Wir würden uns sehr freuen. Vielen Dank. Ja, vielen Dank für die Möglichkeit.
1: Dankeschön. Super.
2: Wollen wir das aufschreiben?
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Jawohl, du bist für immer mon amour. Nochmal alles Liebe, alles Gute zu deinem Geburtstag, liebe Sophia. Vielleicht sehen wir ja uns am Wochenende in Wilbasen auf dem Weihnachtsmarkt, sage ich schon, nicht auf dem Heiratsmarkt. Ja genau, Weihnachten bin ich ja auch wieder am Start auf dem Weihnachtsmarkt in Bad Pyrmont. Aber vorher sehen wir uns dann noch am 20. September auf dem Oktobermarkt in Bad Pyrmont. Weiter geht's mit Ella endlich, mit Cinderella.

0: Cinderella, und wir gehen jetzt rüber ins Büro von Bruce Willis und Tantion. Und diesmal handelt es sich um Tupperware. Kennt ihr noch damals die Tupper-Partys, wo alle Frauen die ganzen tollen Plastikschalen gekauft haben? Wir haben auch welche im Haus noch, aber gibt's Tupper überhaupt noch? Weiß ich gar nicht. Hier ist das Büro von Bruce Willis mit Tupper.
1: Hallo Leute, mein Name ist Bruce Willis und ich habe den härtesten Job der Welt, nämlich Ehren.
2: Morgen, Bruce.
1: Ja, Mann. Gottverdammter Morgen, Hans-Jürgen.
2: Wieso? Ist unser ganzes Büro voll mit Frischhalteboxen?
1: Mein alter Kumpel Tupper hat eine Party gegeben. Und da habe ich uns was fürs Büro mitgebracht.
2: Toll. Und wo ist mein Computer?
1: Der ist hier drin. Siehst du, deine Daten sind noch genauso frisch, wie du sie gestern abgespeichert hast.
2: Bruce, bis wir hier anfangen können zu arbeiten, muss der Quartalsbericht für Herrn Dr. Schneider dreimal fertig sein.
1: Wieso? Die Dinger lassen sich ruckzuck öffnen. Hier dein Kugelschreiber. Papier und der Auftrag von Firma Hansen.
2: Den gehen wir erst durch, wenn wir mit den anderen Sachen fertig sind.
1: Okay, zurück damit in die Dose. Dann ist er auch morgen noch aktuell.
3: Na, meine Herren, alles frisch?
2: Und ob.
3: Wollte nur sagen, dass der Chef heute nicht da ist. Der Quartalsbericht hat also noch Zeit.
1: Okay, dann kann ich ein bisschen Kräfte sparen. Also, einfach mal hier rein.
4: Frau Blumenröder, können Sie mal den großen blauen Deckel oben draufsetzen?
5: Danke.

Kaffeezeit am heutigen Dienstag Nachmittag. Wir sind im September. Mittlerweile haben wir schon den 8. September und bald ist tatsächlich Weihnachten. Deswegen vorhin, Wilbasen ist kein Weihnachtsmarkt. Nein, ist der Heiratsmarkt, genau. Von 11. bis zum 14. September. Jeden Tag Party pur. Gut, weitermachen wir mit Musik. We love to love. Ja, bitte.

Unser Gehör begleitet uns rund um die Uhr beim Sprechen, Zuhören oder wenn wir Musik genießen. Das gutes Hören aber auch für unsere geistige Fitness und ein gesundes Älterwerden eine wichtige Rolle spielt, ist vielen gar nicht bewusst. Im Rahmen der gleichzeitig stattfindenden Woche der Demenz am 21. bis zum 27.09. ist und dann ist da auch der Welt-Alzheimer-Tag.

0: das genau am 21.09. lohnt es sich deshalb ein Blick auf unsere Hörgesundheit. Mehr dazu von Jonas Wolbert.
1: Unser Gehör sorgt dafür, dass wir Gesprächen folgen, Geräusche richtig einordnen und Musik bewusst genießen können. Wer gut hört, bleibt aktiv und vor allem geistig fit, so Hörakustikerin Beate Grumke von der Fördergemeinschaft Gutes Hören.
2: Das Hören wirkt sich direkt aufs Gehirn aus, es wird also direkt stimuliert. Und gerade Hörverlust gilt nach heutigen Erkenntnissen als eines der wichtigsten behandelbaren Risikofaktoren für Demenz. Also wir können mit gutem Hören das Risiko für einen geistigen Abbau minimieren.
1: Ein Hörverlust entwickelt sich schleichend und kleine Veränderungen bemerken wir selbst oft zu spät.
2: Und deswegen ist es so wichtig, das eigene Gehör immer mal vom Hörakustiker oder auch vom HNO-Arzt überprüfen zu lassen. So ein Hörtest ist sehr einfach und gibt halt frühzeitig eine Orientierung, wo ich stehe und ob ich vielleicht doch etwas tun sollte.
1: So lässt sich auch frühzeitig erkennen, ob möglicherweise ein Hörsystem benötigt wird. Dann ist es gut, wenn ein Hörakustikprofi zur Seite steht.
2: Das Gehirn muss ja lernen, sich wieder an die ungewohnten Eindrücke zu gewöhnen, diese wieder richtig einzuordnen. Und das braucht einfach ein bisschen. Der Hörakustiker steht mit seiner Erfahrung, seinem Einfühlungsvermögen und natürlich seinem technischen Know-how zur Seite, damit das Ziel, was wir hier haben, wieder mühelos hören zu können, auch erreicht werden kann.
1: Ein Hörtest ist schnell gemacht und kann für viele Menschen der erste Schritt zu mehr Lebensqualität sein.

Am Wochenende war natürlich auch wieder Bundesliga, Bundesliga 2, also die zweite Liga. Hannover hat auch wieder gespielt und Hannover hat, glaube ich, nur 2-2 gespielt, war erst auf Platz 6, weil sie 2-1 im Vorstand waren, also haben gesiegt quasi und dann haben sie ein Gegentor bekommen und sind leider irgendwie wieder auf Platz 13 gerückt in der zweiten Bundesliga. Platz 1 steht Hertha, Platz 2 FCN und auf Platz 3 Heidenheim. Und wir machen weiter mit Mr. Feeling und gleich um 15 Uhr das Europawetter hier auf in der Kaffeezeit. Genau, Masterboy und Mr. Feeling.

Jamilia, Superstar. Als nächstes kommt nämlich ein Superstar, den ich im Player habe, nämlich DJ Bobo mit Amazing Life und danach das Europawetter.

Das Europawetter für den 8.9.2026. Wie immer starten wir mit Griechenland, mit Athen. 31 Grad beim vollsten Sonnenschein. Es wird wärmer in Madrid bei 35 Grad. Auch scheint da die Sonne in vollsten Zügen. Etwas kühler wird es in Paris bei 25 Grad mit leichtem Regen. Noch kühler wird es in Stockholm, 19 Grad, da regnet es. Bukarest meldet 28 Grad und eine leichte Bewölkung. In Moskau, da ist es stark bewölkt bei 14 Grad. Warschau meldet 27 Grad bei vollstem Sonnenschein. In London, da scheint ein bisschen die Sonne und es regnet bei 17 Grad. Oslo meldet 20 Grad, leichter Regen und ein bisschen Sonne. In Rom, da scheint die Sonne bei 33 Grad. In Wien ist es auch genauso heiß, 33 Grad beim vollsten Sonnenschein. Und was haben wir hier aktuell aus Hameln, Bad Pyrmont? Was haben wir da für ein Wetter? Schauen wir mal auf meine App hier. Und zwar haben wir wolkig bei 24 Grad und Regen am Abend bei 49% möglich. Herzlich willkommen in der zweiten Stunde von Kaffeezeit. Schön, dass ihr alle dabei seid. In der zweiten Stunde gibt es natürlich auch wieder Bruce Willis. Und wie immer gut gemischte Musik. In der zweiten Stunde starte ich mit David Guetta und Titanium.

0: Am Sonntag war die letzte Sendung von Immer wieder Sonntag mit Stefan Bross. Aber es gibt Hoffnung, dass der Europapark weitermachen möchte mit der beliebten Schlagersendung mit Stefan Moss. Es muss ja nicht immer Fernsehen sein. Man kann ja dann auch da hingehen oder vielleicht gibt es ja da auch einen anderen privaten Sender, die dann das gerne dann aufzeichnen oder live auch senden. Ich würde es begrüßen, dass irgendwann das weitergeht mit Stefan Moss immer wieder Sonntag. Aber er geht demnächst im nächsten Jahr auf Tournee mit Immer wieder Stefan. Und deswegen habe ich einen tollen Titel herausgesucht von unserem lieben Kollegen Club 3. Und jetzt erst recht, der passt so schön, der Titel zu Stefan Bross und meine Willigkeit. Hier ist jetzt erst recht.
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Club 3, jetzt erst recht, genau, wir starten jetzt wirklich richtig durch in der nächsten Zeit. Auch Stefan Breuß und meine Willigkeit geht es auch richtig ab. Und was macht man mit einem blinden Passagier, wenn man den irgendwo findet? Keine Ahnung. Wenn man auf See ist, kann man ihn ja schlecht vom Bord jagen. Das geht ja nicht so gut, nicht? Es sei denn, ein Hubschrauber holt ihn dann ab und fliegt ihn dann zum Hafen hin. Ja, dann muss er beim nächsten Hafen aufsteigen, ne? Und die ganze Kohle bezahlen dann, was er dann so als blinder Passagier verursacht hat. Okay, hier kommen Fantasy und blinder Passagier.

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0: Langsam aber sicher steuern wir den Herbst hinzu. Da merkt man mittlerweile jetzt schon, dass es ein bisschen kühler wird und ein bisschen feuchter wird. Und das ist eigentlich tödlich für mich. Und da müssen wir uns mal langsam Gedanken machen, wie wir dann unsere Häuser und unsere Wohnung dann wieder wärmen. Und hier bei Bruce Willis und Hans Jung geht es auch diesmal darum. Und Bruce hat da eine ganz tolle Idee, glaube ich, irgendwas mit der Erdwärme zu machen. Hört mal rein.
1: Hallo Leute, mein Name ist Bruce Willis und ich habe den härtesten Job der Welt, nämlich Ehren.
2: Morgen, Bruce.
1: Ja, Mann. Gottverdammter Morgen, Hans-Jürgen.
2: Mann, ist das kalt hier im Büro. Ist die Heizung schon wieder kaputt? Bruce, wo ist der Heizkörper?
1: Abmontiert. Bei den Rohstoffpreisen war es an der Zeit, andere Energiequellen zu finden und zu nutzen. Schon mal was gehört von angereichertem Urin?
2: Du meinst angereichertes Uran?
1: Kann auch sein. Ich mach mal eben den Becher leer. Zum Glück war das nicht mein einziges Projekt.
2: Oh, nicht?
1: Nein. Erdwärme ist das Zauberwort. Hast du schon dein Metalllineal vermisst? Du wirst es nicht finden, denn es steckt im Erdkern.
2: Bitte was?
1: Ich habe sämtliche Lineale der Dr. Schneider AG zu einem 3 Kilometer langen Metallstreifen zusammengeschweißt und in die Erdkruste gerammt. Bald wird er glühen und uns wärmen. Rechts neben dir guckt das Ende aus dem Boden.
2: Tatsache. Moment mal, wieso genau neben mir und nicht bei dir?
1: Weil mit schweren Eruptionen zu rechnen ist, deren Ausmaß noch nicht ganz... Oh Mist, es geht los!
3: Bruce, das ist Wasser! Du hast mit deiner Scheißidee eine Wasserleitung zerstört!
1: Entweder das, oder ich habe tief im Erdinneren eine heiße Quelle getroffen. Dann müsste das Wasser jeden Moment herrlich warm werden. Es wird kälter.
3: Toll, Bruce!

Gigi Anderson, denkst du vielleicht an ihn? Ich denke auch an Gigi Anderson. Vor 2 Jahren war er natürlich auch in Bad Pyrmont auf dem Weihnachtsmarkt. In diesem Jahr geht die Hüttenzauber weiter. Ich glaube am 5. und 6. Dezember. Diesmal mit Judith and Mel, dann Peter Orloff und seine Don Cusacken. Dann ist dabei Michael Holm dabei und Peter Sebastian und viele, viele, viele mehr. Und hier haben wir 3000 Jahre Digi-Ostkurve im Partymix.

0: Am 14. September ist Welt der Neurodermitis-Tag. Diese Erkrankung betrifft ca. 3,8 Millionen Menschen in Deutschland. Doch für viele Patienten sind nicht nur Juckreiz und trockene Haut belastend, weil Neurodermitis oft sichtbar ist. Erleben sie auch Blicke, Vorurteile oder Ausgrenzung. Wie sich das auf den Alltag auswirkt, darüber hat sich unsere Reporterin Danissa Grösser informiert.
1: Neurodermitis ist eine chronisch entzündliche Hauterkrankung, die meist schubweise auftritt. Typisch sind trockene Haut, gerötete Ekzeme und vor allem starker Juckreiz. Die Erkrankung ist aber nicht ansteckend und hat nichts mit mangelnder Hygiene zu tun. Hinzu kommt oft eine psychische Belastung, sagt Dermatologe Dr. Max Tischler.
2: Die sichtbaren Hautveränderungen, die können auch zu unangenehmen Blicken führen, können zu Fragen oder Vorurteilen von anderen Menschen führen. Und das kann halt natürlich das Selbstbewusstsein und die Lebensqualität erheblich beeinträchtigen.
1: Offene Gespräche mit Familie, Freunden oder Kollegen können helfen, Vorurteile abzubauen. Auch die psychische Belastung sollte bei der Dermatologin oder dem Dermatologen angesprochen werden. Bei starkem Leidensdruck kann psychologische Unterstützung sinnvoll sein.
2: Nur so kann die Erkrankung ganzheitlich betrachtet und auch behandelt werden. Denn mittlerweile gibt es viele verschiedene Therapien, die eine individuell angepasste Behandlung ermöglichen können. Das verbessert oft nicht nur die Haut und die Hautveränderungen, sondern eben auch die Lebensqualität.
1: Oft hilft es schon, zuzuhören und die Beschwerden ernst zu nehmen. Denn wer mehr über Neurodermitis weiß, kann Unsicherheiten und Berührungsängste abbauen.
2: Ich finde es außerdem total wichtig, dass Betroffene nicht nur auf ihre Erkrankung reduziert werden, sondern Verständnis und respektvollen Umgang erfahren. Und damit erleichtert es ihnen natürlich den eigenen Alltag. Deswegen ganz klar, das Umfeld kann eine echte, wichtige Stütze sein.

Die großartige Gloria Gaynor mit Never Can Say Goodbye. Wie sieht es aus mit den Horoskopen? Habt ihr heute da schon mal reingeschaut? Ich auch noch nicht, aber die Horoskope habe ich nicht hierbei. Nur das Lied von Harpo und Horoskop. 15:34 Uhr, hier ist Kaffeezeit und hier ist jetzt Harpo.

0: Wir bleiben ein bisschen in den 70ern mit Linda and the Funky Boys und Shame, Shame, Shame.
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Trot, Summer Alone, ein Sommer, der nie zu Ende geht. Wir haben ja mittlerweile im Herbst, sind wir am 11., was haben wir, den 8. März, März? Nee, im September sind wir schon. Ich habe eben gerade rausgeschaut und ich dachte, ich wäre im März. Nein, wir sind im September, 8., 9. haben wir mittlerweile und draußen sieht es richtig schön aus. Das kann eigentlich so bleiben, das Wetter, bis Weihnachten, sage ich immer. Ein Song haben wir noch im Player. No Mercy, Please Don't Go. Ein bisschen Disco-Feeling am Nachmittag, warum denn nicht?

Jawohl, please don't go von No Mercy. Der letzte Song für heute wird sein Pur Party Mix. Hör gut zu.

Das war's mal wieder für heute. Das war Kaffeezeit am heutigen Dienstag. Es waren wieder zwei schöne Stunden hier mit euch, mit uns.

Ich überlege wie immer, was ich noch sagen muss oder soll. Eigentlich nichts mehr. Wurde alles gesagt eigentlich. Nochmal ein kleiner Hinweis, wer mich sehen möchte, kann es gerne tun. Am Wochenende in Wilmersen auf dem Heiratsmarkt. Vom 11. September bis Montag einschließlich den 14. September bin ich jeden Tag für euch da. Ich glaube von 18 Uhr bis Ende. Ja, dann sage ich mal Tschüss, Servus, Grüzli und Hallöchen. Und wir hören uns nächste Woche wieder. Bye, bye, euer

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Hier am Good Times Radio Show. 1963. Schön, dass ihr eingeschaltet habt. Mein Name ist Gerd Krause und ich spiele für euch eine Stunde Rockmusik aus den 60er Jahren. Schwerpunkt ist heute das Jahr 1963 und ich starte mit The Ronettes. Seid herzlich willkommen und gute Unterhaltung. Whoa.

Baby, I Love You, das waren The Ronettes aus dem Jahr 63. Die Single kletterte in den UK Top 40 bis auf Platz 11. How Do You Do It fragen Gary and the Pacemakers und landen mit ihrer Debütsingle in England auf Platz 1.

1963 war Konrad Adenauer Bundeskanzler. Ab Oktober übernahm Ludwig Erhard das Amt. Unser Bundespräsident hieß Heinrich Lübke. 1963 waren fast 7 Millionen Autos auf den Straßen unterwegs. Zum Vergleich, 2020 waren es 67 Millionen, also fast 10-mal so viele Pkw. 1963 ist das Jahr des Surfrock. Zahlreiche Surfsongs und Instrumental-Hits eroberten Hitparaden. Am erfolgreichsten waren die Beach Boys. Surfin' Safari, Surfer Girl und der erfolgreichste Titel Surfin' USA.

Surfing USA von den Beach Boys. Im Juli 1963 veröffentlichten The Rolling Stones ihre Debütsingle. Come On erreichte Platz 21 in den UK Top 40. Im November 1963 landeten sie ihren ersten Hit in den Top 20. I Wanna Be Your Man.

Das Jahr 1963 brachte einen neuen Modetanz in die Partykeller. Langsam gespielter Twist mit ruckartigen Tanzbewegungen aus den Knien. Let's Slap, hier in der Version von Tony Sheridan. Well, let's slap.

Fernsehen und Kino 1963. Mit 6 Millionen Zuschauern steht das Mädchen Irma Ladouce auf Platz 3 der Kinocharts. 007 Jagd Dr. No heißt der neue James Bond und lockt 7 Millionen Zuschauer in die Kinos. An erster Stelle und mit 10 Millionen Zuschauern ist Winnetou 1 der Blockbuster 1963. Im April 1963 startet das ZDF den Sendebetrieb. Tim Fraser heißt ein Francis Durbridge-Krimi. Der Sechsteiler erreicht 93% Einschaltquote und wird zum Straßenfeger. Im ZDF erscheinen die Mantelmännchen und in der ARD läuft der erste Bericht aus Bonn. Im Werbefernsehen spielt Lukas Ammann den Grafen Josta und Günter Fitzmann stellt sich vor. Gestatten, mein Name ist Cox.

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1: Mit Leslie Gore und ihrer Debütsingle aus dem Jahr 1963. It's my party. Und zuerst Elvis.
2: Mm-hmm.

0: Good Times Radio Show mit Classic Rock und Oldies aus den 60er und 70er Jahren. Mein Name ist Gerd Krause. Ich freue mich über eure Musikwünsche. Das geht ganz einfach über Facebook oder über WhatsApp. Alle Infos dazu findet ihr auf meiner Webseite. Die Adresse: goodtimes-radioshow.de. So, schon alles gesagt, mehr habe ich nicht auf dem Zettel. Zurück in die Swinging 60s.
1: Oh, that's better.
0: Mein Reden.

Four Little Heartbreaker, das war ein Timebox aus dem Jahr 69. Und wir bleiben im Jahr 69. Gimme, gimme good lovin', hier kommen Crazy Elephant.

In meinem Chart-Flashback gehe ich rüber nach England. Hier kommen die ersten 10 Plätze der UK Top 100 von 1963. Summer Holiday, Cliff Richard. Shawn Main, The Bachelors. How Do You Do It, Gary and the Pacemakers. Take These Chains, Ray Charles. Deck of Cards, Wink Martindale. From a Jack to a King, Nat Miller. She Loves You, The Beatles. From Me to You, The Beatles.

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1: Mind Blowers in Action. Heute mit einem Brüller von den Chambers Brothers aus dem Jahr 68.

0: 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Hope you had fun. Don't forget, I'll be back next week.
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3: Und das war sie, die heutige Ausgabe von Maiwalds Promo Show. Carlos Manasseh war wieder mit einer neuen Folge seiner Magna Recordings Radio Show tanzmäßig zu Gast. Und mir, Peter Maiwald, bleibt nichts weiter übrig, als mich wie immer von euch und von Ihnen mit einem Diener zu verabschieden. Nicht ohne den Hinweis zu vergessen, hört bzw. hören Sie weiterhin gute Musik. Tschüss bis nächste Woche und bleibt bzw. bleibt.
4: Herzlich willkommen zur Podcast-Show. Und auch heute heißt es wieder Sommer, Sonne, Brände. Unter anderem zu Gast die Sonne und Hitze. Außerdem unser absoluter Klima-Experte, der Klimawandel. Natürlich dürfen Kritiker nicht fehlen, die Dürre. Und dann heißt es auch wieder wetten, dass die Zukunft noch besser wird. Sommer, Sonne, Hitze und Brände. Und wer schafft's am längsten? Immer weniger Wald, immer mehr Dürre. Aber unser heutiges Thema ist nicht alles scheiße, sondern wir haben sie, die Hochkaräte gegen Sommer, Hitze, Brände. Wir feiern heute die Wetterextreme.

übers Schwemmung. Juchhe, lass uns einfach so weitermachen wie bisher, völlig egal. Wird halt nur ein bisschen heißer, ein bisschen nasser. Winter, was war das gleich? Schneeballschlacht und Schlittenfahrt. Kann sich da noch jemand dran erinnern? Nicht? Okidoki. Hier ist die Podcast-Show. Mit mein Tobi. Ja, unser heutiges Thema ist ein bisschen schwer vergängig, ein bisschen schwer fällig und ein bisschen nicht so für alle. Die einen sagen ja auf der einen Seite, Klimawandel gibt es gar nicht, es ist halt ein bisschen heißer. So heißt das, die Wälder brennen und wir sehr viel Wald innerhalb der Welt verlieren. Gut, manches machen wir auch als Mensch. Ja, wir klauen vom Regenwald einfach mal so ein paar Baumstämme. Und auf der anderen Seite eben diese heftigen Überschwemmungen. Ja, mei, da regnet es heute ein bisschen mehr. Wirklich, ganz im Ernst, immer noch kein Klimawandel. Egal, wir wollen heute nicht über den Klimawandel diskutieren und reflektieren und aufregen. Ja, für manche ist es ja ein Aufreger. Viele können es ja gar nicht mehr hören. Kein Problem. Wir machen heute Sommer, Sonne, Hitze, Brände. Zwei Stunden werden wir heute mal so ein bisschen auf die Sonne blicken. Einfach weil sie schön ist, warm ist, nett ist. Auf den Sommer blicken, der ja schön ist, heiß, intensiv, eisreich. Und wir blicken auf die extremen Wetter, die natürlich vollkommen normal sind, auf Hitze, Dürre und kräftige Unwetter und Gewitter mit teils großen Hagelkörnern. Völlig normal. Herzlich willkommen in der Podcast-Show. Zwei Stunden mit meinem Tobi. Wir legen los. Amanda von Helen gibt's I Want Your Soul.

Die nächsten 2 Stunden in der Podcast-Show gibt's wieder heiße Diskussionsgrundlage für alle, die sich sagen, na, das Wetter ist halt ein bisschen heißer, die Unwetter sind halt ein bisschen stärker, das gab's schon immer. Oder auf der anderen Seite, auf der Pro und Contra, ne, heißt es ja. Wollte ich jetzt aber gar nicht sagen eigentlich. Ich wollte eigentlich sagen, auf der einen und auf der anderen, aber irgendwie bin ich durcheinander gekommen. So wie manchmal auch das Wetter. Ja, denn für viele ist es ja tatsächlich so, naja, Entschuldigung, die Hagelkörner, ja, das sind schon extreme Geschosse. Da wird der Garten einfach mal zur Eiskulpturlandschaft. Und alle sagen sich, ja, ist vollkommen normal, das ist halt einfach so. Und da fragt man sich, gibt's wirklich noch? Einfach mal so wirklich mal ins Blaue gefragt, gibt's wirklich noch Menschen, die sagen, das ist vollkommen normal, das Wetter ist halt so? Wirklich, ja, also muss man dafür Trump-Anhänger sein, dass man das glaubt? Oder was oder wie? Wir wollen heute nicht die Grundsatzfrage klären, Klimawandel ja oder nein. Nee, wir wollen einfach mal ein bisschen gucken in die Welt, was so passiert. Krieg hier, Krieg da. Leider kann man an dieser Stelle sagen, unverändert. Aber man kann auch sagen, Brand hier, Brand da. Ist es auch normally? Ist halt ein bisschen heißer. Man muss halt beim heutigen Waldspaziergang tatsächlich eben... Früher hat man sich mit Mückenduft und Zecken und so weiter eingeschmiert. Heutzutage braucht man schon Helm und feuerfeste Kleidung. Entschuldigung. Ja, wir wollen ja nicht sagen, dass es vom Klimawandel kommt. Deswegen Spaß muss sein.

0: Ich finde es immer wieder spannend, was man sich heutzutage alles ausleihen kann an Geräten. Ja, eine Pfahlramme. Ich finde es auch wirklich spannend. Ja, wer braucht sie nicht? Eine Pfahlramme. Und dann zahlt man für 4 Stunden 10 Euro. Mega, ja. Also gut, manches kann man sich, wenn man es eine Woche braucht, tatsächlich fast schon kaufen. Aber why not? Ja, oder ein Erdbohrer. Ja, also ist wirklich, oder ein Holzhammer, also mit 3,8 Kilo und ein Holzhammer für 4 Stunden 10 Euro. Ja, also ich finde es wirklich spannend, was man sich alles schon ausleihen kann. Was man sich nicht, oder ein Vorschlaghammer. Ja, also spannend, wirklich. Also ich finde es wirklich spannend, was man heutzutage... Ein Verlängerungsstück für Erdbohrer. Alles sich ausleihen kann. Kann man sich auch Sex... Weiß ich nicht. Okay, wir waren aber jetzt nicht beim Sexspielzeug, sondern wir waren bei Sommer, Sonne, Brände. Aber ihr merkt schon, es ist einfach heutzutage wirklich so, wenn man nicht mehr lachen tut, dann tutet man nur noch aus dem letzten Loch. Ist ja wirklich so. Aus welchem, das könnt ihr euch dann selber überlegen. Aber es ist ja wirklich so. Ja? Manche sagen, nö, also wir wollen ja jetzt heute nicht, ich sag's nur noch mal kurz, über die Klimagrundsatzdiskussion debattieren. Nee, sondern wir wollen einfach mal sagen, es ist schon ein bisschen warm, oder? So ein bisschen heißer geworden. Oder warum muss seit neuestem der Deutsche Wetterdienst einfach so ein bisschen vor... Temperaturen warnen? Und warum gibt es dann so viel Hitzetote? Also, nur mal so, es steigt ja jedes Jahr. Ja, kann man ja, das sind ja Zahlen, die... Und warum trinken manche Menschen so wenig? Ja, Fragen über Fragen. Und wieso hat der Wald keine Resistenten mehr? Ja, ist es so, Resistente... Ach so. Ja, die Waldbrände in Europa machen wirklich Kopfzerbrechen. Und wann ist Deutschland dran? Und wir waren ja schon mit Überschwemmungen sehr stark in der Vergangenheit konfrontiert. Und wir haben noch nicht so Lehren draus gezogen. Wir haben noch nicht so uns verbessert. Da fragt man sich immer, wer ist schlauer, die KI oder der Mensch? Mittlerweile glaube ich eher die KI. Ja, wir fragen ja auch, also ganz viele, ich gehöre zum Glück nicht dazu, in ganz wenigen, seltenen Ausnahmefällen, denn ich bin Fan von Kommunikation und in Kommunikation kann man auch Fragen beantwortet bekommen. Das ist krass. Ja, es ist wirklich so. Und ich frage die KI nicht, sondern ich kommuniziere und bekomme dann auch immer tolles Zusatzwissen, tolle Fragen, tolle Antworten. Wo waren wir jetzt eigentlich? Ja, wer ist schlauer, Mensch oder KI? Ich sag's einfach KI. KI vergisst auch nichts. Ja? Während ich in meinem Satz Prouded, presented and unicated by mine Toby. Ja, so kann man es wirklich sagen. Während ich in einer Moderation schon meinen Anfangssatz wieder vergessen habe, hätte die KI jetzt sehr gut weitermachen können. Ich wollte es nur noch mal kurz sagen, aber wir haben... Achso, DJ Bobo gibt es jetzt mit Love is All Around. Und was ich noch sagen wollte, wir haben irgendwie nicht so viel draus gelernt. Ja, Ahrtal zum Beispiel, Riesenkatastrophe an Überschwemmung und so weiter. Und ja, Hagelkörner in letzter Zeit auch extrem, muss man einfach sagen, gerade bei diesen unwetterartigen Wettern. Aber wir lernen nichts draus, oder? Ich weiß auch nicht. Fühlt nur ich mich so? Also, ich weiß es nicht. Also, keiner irgendwie, oder? Und keine. Also, alle sagen, boah, das ist krass. Das ist krass. Und dann Ist es schon wieder vergessen oder was?
1: Was ist denn los?
0: Ja, Sommer, Sonne, Hitze, Brände, unwetterartige Extremwettern. Ja, love is all round.
1: Wenn's mal so wäre. Ja gut, helfen tun wir uns eigentlich schon gut.
0: Das stimmt, ja, das stimmt tatsächlich. Helfen funktioniert, das ist wirklich wahr. Aber ansonsten einfach weitermachen. Jetzt noch mit dabei sein. Neue Runde, neues Glück. Auf geht's!

King, Love and Pride. Hier ist die Podcast-Show mit meinem Tobi. Schön, dass ihr mit dabei seid. 2 Stunden blicken wir heute mal so ein bisschen auf Klima, Unwetter, Hitze. Nee, einfach auf warmes Wetter. Ja, und manchmal darf auch ein warmes Wetter einfach ein bisschen, ja, also ein bisschen halt aus dem Ruder geraten. Das ist jetzt nichts Unnatürliches. Wie kann man denn da drauf kommen? Ja, früher hat es auch schon gehagelt, ja, und gewittert. Es ist halt ein bisschen anders, würde ich sagen, ne? So ein bisschen anders vielleicht. Ja, also wir wollen heute nicht über den Grundsatz der Klimaveränderung debattieren, ja, wie zum Beispiel Tempolimit auf Autobahnen, 130 würde ich einfach mal so in den Raum werfen. Und tatsächlich, mittlerweile, man setzt ja in der Politik häufig auf Freiwilligkeit. Und wenn man den Spritpreis ein bisschen erhöht, ich würde mal so sagen über 2 Euro, wie er meistens im Durchschnitt aktuell immer ist, nach dem super erfolgreichen Tankrabatt, ist es ja tatsächlich so, dass die Menschen tatsächlich so ein bisschen, manche, die sich's quasi nicht mehr so ganz leisten können, auf der Autobahn 200 Sachen zu fahren, weil es dann einfach den Sprit quasi aus dem Tank direkt durch den Auspuff zieht. Ja, und dann sagt man sich, naja, wenn ich weh, es ist dann doch so, ich spare da schon ein bisschen was bei im Durchschnitt, wenn ich 110 fahre. Ich fahre tatsächlich 90. Ja, es gibt keine Mindestgeschwindigkeit auf der Autobahn, also 50 sollte man fahren. Wissen viele nicht. Ja, ist wirklich so, man muss halt mit dem Verkehr mitfließen. Und das tue ich bei 90 km/h. Ja, also gut, ein bisschen, also langsamer als 90 finde ich dann schon ein bisschen schwierig. Also mitfließen und auch, ne, also das ist dann eher so eine leichte Verkehrsbehinderung, das stimme ich zu. Aber 90 finde ich definitiv ein guter Schnitt. Und da spart man einiges. Einfach mal nachmachen und ausprobieren. Wir wären einfach, es würde auch viel weniger Staus geben. Auch wenn sich die Lkw-Fahrer, schöne Grüße an dieser Stelle. Ja, ich weiß, ihr habt Druck und Zeit ist und so weiter, alles verständlich. Aber für Lkws gilt Maximalgeschwindigkeit, ne? Bloß hält sich da irgendwie keiner dran. Was sind schon 80 km/h? Ja. Lass uns 90 oder 95 km/h fahren. Oder 100. Ja, also wenn sich jeder Lkw-Fahrer auch an die vorgeschriebene Geschwindigkeit... Also wir hätten, glaube ich, keine Staus mehr auf deutschen Autobahnen. Außer bei einem Unfall vielleicht. Und selbst die Unfälle würden rapide zurückgehen. Also ich wäre für 100. Auf Autobahnen 100. Und auf Landstraßen 80. Das fände ich cool. Ist nur so eine Idee. Ja, zum CO2 reduzieren, Klima sparen. Also so ein bisschen klimafreundlicher werden. Einfach nur weil. Nicht weil sich das Klima verändert hat, sondern weil wir einfach freundlich zur Natur sein können. Wir können quasi ein bisschen was zurückgeben. Und hat einen Effekt auf unseren, also auf die Leute, die schnell fahren, auf dem Geldbeutel. Win-win! Here's the Bossos. Little help.

Ich liebe diesen Song. I'd love you to want me, Marcel Romanoff. Ich glaube, das war ein One-Hit-Wonder, oder? Ich glaube, man hat von ihm nichts mehr gehört. Naja. So, unsere heutige Podcast-Show dreht sich tatsächlich ja so ein bisschen um Sonne. Ah, oder? Bei so 35, 38, 39 Grad. Da geht einem doch das Herz auf, oder? Ja, entspannen im Schatten, kühle Brise. Gut, meistens ist es dann windstill. Oder, wer kennt's nicht? Ja, nachmittags und mittags üble Hitze und ein schön angenehmer Wind. Und wenn es dann abends so ein bisschen abkühlt, dann verabschiedet sich einfach der Wind. Ja, was ist da denn los? Ja, also, jebedat. Ja, und dann steht die Luft meistens in den Wohnungen und man denkt sich, wie soll ich da jetzt schlafen? Leon Rimes gibt's jetzt mit Can't Find the Moonlight. Und ich sage es nochmal, ja, wir wollen heute nicht so übers Klima schimpfen, sondern wir wollen die positiven Dinge des Klimas auch mal aufzeigen. Ja, wahnsinnige, schöne, angenehme 39 Grad, Waldbrände und das nächste Unwetter kommt bestimmt.

0: Leon Rimes can't fight the moonlight. Und ich sage es heute nochmal explizit dazu, nicht, dass irgendwie ein falscher Eindruck entstehen könnte. Ja, wir machen heute nicht so ein bisschen den Finger aufzuzeigen und Salz in die Wunde zu streuen und zu sagen, dieser Klimawandel. Nee, wir wollen heute alle mit ins Boot holen, sowohl die Klimaleugner als auch die Klimaüberzeugten. Und wir wollen heute einfach so ein bisschen satirisch und lustig, das ist wirklich wichtig, einfach mal aufzeigen, es ist doch alles normal. Ja, da ist es halt einfach so, dass ein paar, ja, also meistens ist es ja so, irgendein Vogel schmeißt seine Kippe weg und danach heißt's, Feuer.
1: Vom Feuer, das die Haut verbrennt.
0: Richtig, ja. Und dann sagen wir uns halt einfach, ja, Mai gehört halt dazu, geil, ein bisschen warm, wärmer, noch wärmer, ja. Ja, das, gut, der Nebeneffekt ist halt, dass es leider ein bisschen Wald verloren geht. Und tatsächlich ist es so, wenn man sich die Statistik anguckt, wir haben in letzter Zeit ein bisschen viel Wald verloren. Und ja, wir kommen nicht so ganz hinterher mit dem Wald aufforsten quasi und den Wald auch ein bisschen resistenter zu machen. Weil was wir hier machen, ist nicht die Lösung, ja, vom Klimaveränderungsprozess, sondern wir machen halt einfach so ein bisschen, ja, wir müssen das alles verfestigen, verstärken, verbessern. Ja, auch Dämme zum Beispiel zu bauen gegen Fluten, ja, gegen Hardcore-Unwetter. Und dann sagt sich das Wetter einfach hier, Mittelfinger, Maisch im Hagel, wie ist das für euch? Und dann sind wir mit unseren Lösungen tatsächlich schon so ein bisschen, schwierig. Hier gibt's Rammstein, Feuer frei. Bitte nicht im Wald nachmachen. Ja, lass das bitte die Natur regeln. Und danach gibt's Temple of Love. Gedanke. Hier ist die Mein Tobi Podcast Show. Wollt ihr nochmal? Na klar, kriegt er Feuer.

Moving to the Sun. Ich finde den geilsten Teil in diesem Song viel zu kurz. Kugel und immer Angel Ultra Nate. Und wir haben die erste Stunde fast schon hinter uns heute mit unserer Podcast-Show mit meinem Tobi. Sommer, Sonne, Brände, Unwetter? Was für Unwetter? Da kann man doch sagen, das ist... Ja, wir sind eben alle so ein bisschen sonnenverliebt und eigentlich ist es vollkommen normal. Also nicht, nee, wir müssen eigentlich streiken. Das ist vollkommen normal. Bisschen wärmer, bisschen angenehmer auch. Ja, gut, dass manche Menschen da ein bisschen Probleme damit haben, dass es wirklich gar so heiß ist. Da kann ja die Sonne nichts dafür. Ja. Die heizt sich eben ein bisschen gut auf, weil es halt immer weniger Grün gibt. Wir müssen ja bauen. Wir haben den Bauturbo in Deutschland. Ja, noch mehr versiegeln an Flächen. Noch mehr Wohnungen und Häuser. Extrem wichtig. Und wenn wir dann so Häuser hochziehen, dann am besten kein Garten, sondern so ein schönes Vorbeet aus Steinen. Ja, mega. Das heizt sich so schön auf. Da hat man quasi die Sauna vor der Haustür. Wir machen weiter mit Sean Paul featuring Keisha Cole. When you gonna give it up to me?

Kom på, Keisha K, when you gonna give it up to me? Gleich hören wir einen schönen Song, ein bisschen Spanisch. Ist es Spanisch? Ja, oder? Ricky Martin ist Spanisch, oder? Kann man das so sagen? Ja, Spanisch. Ich war mir kurz unsicher, ja, wie man sich auch manchmal so ein bisschen kurz unsicher ist. Ist es wirklich ein Klimawandel? Ja. Gut, die Zeichen sind da. Man sagt sich, ja, Korsho sei möglicherweise, eventuell, vielleicht. Und viele sagen sich, nö. Ist halt ein bisschen wärmer. Es gab schon immer wärmere Sommer. Komisch, dass wir dann irgendwie sehr häufig die Höchstgrenze an Temperaturmessungen knacken. Vielleicht hat es mit dem Jackpot zu tun. Das kann natürlich auch sein, absoluter Jackpot. Und auch das Wasser wird knapper in vielen Kommunen und Gemeinden. Und ja, das liegt einfach daran, dass die Firmen und Industrien immer mehr Wasser benötigen für ihre Fertigungsprozesse. Blick mal kurz nach Brandenburg. Ja, schöne Grüße in dieses tolle, großartige, zukunftsweisende Werk. Einfach ein bisschen mehr Tesla fahren. Ja, ist ja, also, Entschuldigung, ja. Erstens musst du ja ein bisschen reicher werden, ja, damit er was gegen den Klima, also dagegen tun kann. Ach, der will auch gar nichts dagegen tun. Perfekt, ja. Gut, wenn man wirklich sagen würde, wäre schlauer ein Toastbrot oder KI, könnte man, glaube ich, sagen, ich glaube die KI. Ja, Sommer, Sonne, Hitze, Brände und irgendwie eben auch schon so eine Mischung aus Unwetter. Und davon gab es in letzter Zeit einige, das kann man wirklich so sagen. Da kann man wirklich sagen, ist schon ein bisschen heavy, oder? Ist schon ein bisschen krass. Also manche Hagelkörner. Ich hatte tatsächlich letztens ein Unwetter gesehen, in das ich reingeraten bin. Da bin ich mit dem Zug gefahren und dachte mir, ach du dicke Sei, hoffentlich hält das die Zugdecke aus. Also das war schon mit einem Stück weit unheimlich. Und die Straßen waren, als hätte es geschneit. Und das im Sommer. Ja, es war natürlich kein Schnee, es war absolut krasser Hagel. Und die Hagelkörner waren so groß wie Tischtennisbälle teilweise. Und ich habe jetzt kurz überlegt, Tischtennis oder Tennis? Nee, Tischtennisbälle, große Hagelkörner, aber mit was für einer Wucht. Ja. Und viele Garten und Gärten wurden da regelrecht zerstört, weil das wirklich wie so reingebombt war. In die Erde. Ja, das ist quasi der Ansporn für was Neues. Anpflanzen, aufpflanzen. Ja, so muss man das sehen. Und mit der Hitze, ja, da kaufen wir uns einfach ein paar Klima. Ach, die waren auch ausverkauft? Seltsam. Jedes Jahr das gleiche Spiel, Ventilatoren und Klimageräte komplett ausverkauft, als würde das immer so spontan kommen. Spontan ist Sommer und spontan ist Weihnachten, oder? Und spontan ist Winter, ganz seltsam. Hier ist Ricky Martin, Venta Bazaar. Hier ist die Mein Tobi Podcast Show in der zweiten Hälfte.

Hört man vielleicht nicht so oft, aber irgendwie ist es so ein Mitmach-Song, irgendwie so ein Gute-Laune-Song. Dubi-dubi-dudu, Chi-Chi-Chapa-Chapa, Christel. Gleich hören wir Two Colors mit Lawful nochmal quasi, also Lawful nochmal, aber in der neueren, in der Remake-Cover-Version. Und ja, wir sind heute in der Podcast-Show am Dumpen, ja. Genau, weil es ist ja wirklich so, ja, also Sommer, Sonne ist jetzt bald wieder vorbei und was bleibt uns? Hitze, Schwitzen. Also ich muss wirklich sagen, ich habe in diesem Sommer wahnsinnig viel geschwitzt tatsächlich, falls es jemanden interessiert. Und ich muss wirklich sagen, da rinnt dir die Suppe nur so runter. Ja, wirklich. Da hilft viel trinken. Ja, das tue ich immer, 4 Liter am Tag. Und damit meine Blase auch in Betrieb bleibt, für alle einfach nur, die es interessiert. Und ja, wir haben auf der einen Seite Wassermangel und auf der anderen Seite die Waldbrände, die uns wirklich Schwierigkeiten bereiten und in Europa tatsächlich auch die Touristen ausgeblieben sind. Das ist nicht leicht. Wie machen wir das in Zukunft? Was machen wir besser? Was machen wir anders? Haben wir ein bisschen was daraus gelernt? Oder sind wir einfach nur löschen, weitermachen, löschen und wenn es ein bisschen überschwemmt ist, wieder aufbauen? Ich weiß es nicht. Ja, kann das der Weg sein? Kann das die Lösung sein? Einfach mal gefragt. Ja, also einfach mal so in den Raum gestellt. Unser heutiges Thema zum heißen Mitdiskutieren. Und das haben wir ja öfter bei uns in der Podcast-Show, wenn wir so ein bisschen über das Klima sprechen. Aber heute sagen wir nicht, dass der Klimawandel existiert. Nee, das tun wir nicht, weil es gibt Stimmen. Ja, wenn wir gegen etwas sind, dann gibt es gute Wählerstimmen. Und vielleicht kann das auch die Podcast-Show ein bisschen gebrauchen. Ein paar Stimmen. Ja, die Podcast-Show war gegen. Also Klimawandel ist fake. Fake News. Ja, vielleicht aber auch nicht. Entscheidet selbst, aber ich glaube, es ist irgendwie nicht mehr so ganz zu leugnen, oder? Ich würde es einfach mal so, mal wieder einfach in den Raum stellen.

Ja, da kann man das Wetter doch nur lieben, oder? Es ist so richtig einfach, so richtig schön. Schön lieben in dieser Ausgabe der Podcast-Show 137 mit meinem Tobi. Heute Sommer, Hitze, Brände, Unwetter, Überschwemmung. Wann kommt eigentlich, ja, könnt ihr auch mal wieder vorbeischauen, die Überschwemmung, weil die Böden so trocken und ausgetrocknet sind, dass sie einfach nichts mehr aufnehmen können. Gut, das war jetzt ein bisschen Fun Fact für zwischendurch. Genau. Ist ja so. Ja? Und dann wundert man sich natürlich nicht über das Klima und den Klimawandel, weil den gibt es ja nicht. Die Böden waren schon immer mal wieder, gelegentlich einfach ausgetrocknet. Ja, das ist. Und dass sie dann kein Wasser mehr aufnehmen können. Da ist es Wasser dann da, ne? Man könnte eigentlich mit dem Regenwasser wunderschön die Pools dieser ganz vielen Villen in Deutschland damit befüllen. Das wäre doch eine Idee. Dann bräuchte man nicht das Wasser. Und zum Spülen für die Toiletten bitte auch Regenwasser einfach benutzen. Vielleicht haben wir dann vom Trinkwasser einfach ein bisschen mehr. Nur so just say. Nur so eine kleine Idee. Ne? Also man könnte schon viel machen. Back to the nature und für die Natur. Aber ist halt mit Arbeit und Anstrengung und Auflagen und Schwierigkeiten verbunden. Wir müssten, glaube ich, unser starres Denken in Richtlinien und DIN-Normen vielleicht ein bisschen anpassen, ein bisschen überdenken und ein bisschen optimieren. Auch im Bereich des Bauens. Ja? Ein bisschen mehr Moos an die Wände zum Beispiel. Ja? Ein bisschen mehr Grün in die Städte zum Beispiel. Es sind nur so Ideen. Ich meine, wir können auch einfach alles versiegeln und asphaltieren und sagen, hey, mega hier. Wow, it's so hot in there. Wo ist der nächste Baum? Why not? Warum nicht?

Morbi, immer wieder schön zu hören. In der Mindtobi Podcast Show, gleich gibt's Westernhagen mit Sexy. Und wir sind heute, es ist schon wieder ganz schön warm geworden hier im Studio, im mobilen Sendestudio. Puh, wie viel Grad haben wir? Ja, 26, da geht noch ein bisschen was. Ist ja klar. Hitze, Sommer, Brände, Unwetter. Ja, ich glaube, viele sagen sich, ja, da gewöhnt man sich dran. Andere sagen sich, nee, nicht so wirklich. Ich finde auch, nicht so wirklich gewöhnt man sich an die ganzen Hitzewellen und Perioden quasi. Und ist nicht so leicht, ja. Ich meine, schwitzen, das ist noch, ja, okay, ja. Schwieriger wird's, wenn das eigene Haus betroffen ist oder in die Betroffenheit gerät, ja, wie in Europa mit den Waldbränden oder bei uns mit der Flut im Ahrtal. Ja, aber was machen sich und sagen sich viele, lass uns wieder aufbauen, machen wir einen Schutzwall hin, dauert zwar 5 Jahre, bis dahin wird schon das nächste Hochwasser warten, beziehungsweise die nächste Flut warten, ja, klar, ich meine, also das Klima macht nichts anderes als warten, ja, auf bessere Zeiten, damit wir vorbereitet sind, damit wir von der KI gelernt haben. Ja, ja. Genau. Ja. Deswegen wartet auch das Unwetter immer mal wieder, damit wir es auch wieder aufbauen können, den Garten neu bepflanzen können, damit dann die nächsten Hagelkörner wieder schöne Maulwurflöcher quasi in unseren Garten einbomben können. Ja. Und dann gibt es natürlich leider, bedauerlicherweise, in vielen Teilen unseres Landes, nicht Landes, sondern unserer Welt, kann man sagen, in vielen Teilen unserer Welt immer noch Kriege. Ja, es ist unvorstellbar. Es geht nur noch mit Säbelrasseln, denkt man sich, ja. Wer hat den Größeren, wer hat die größere Macht? Und viele sagen sich ja, wenn Frauen regieren, würde das nicht passieren, ja. Da mag vielleicht was Wahres dran sein. Aber ganz kurz nochmal, wer in der USA, wen oder wie viele oder warum hat man Trump gewählt? Gab es da keine Frau? Doch, oder? Ja, also irgendwie hat es schon immer so eine Mischung aus nicht so ganz clever. Ja, oder so eine Mischung aus, es muss mal was passieren und deswegen aus Protest die AfD. Ich weiß nicht, ob das der richtige Weg ist. Einfach mal drüber nachdenken. Es ist wie mit dem Klima.

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1: Wir beschäftigen uns nicht mit dem Husband, sondern mit Sommer, Sonne, Hitze, Brände, Unwetter. Also so richtig positive Themen heute in der Podcast-Show. Mit meinem Tobi in den letzten Zügen. Und es ist ja wirklich so. Es sind positive Themen. Ja, es wird wärmer. Es ist einfach angenehm. Und wer profitiert davon? Ja, die Wasserindustrie. Ja. Hat daran schon mal jemand gedacht? Vielleicht, ja. Das ist es nämlich. Deswegen wird es so warm. Ja. Einfach mal drüber nachdenken, ne? Warum wird es wohl so warm? Wegen der Wasserindustrie.

Despacito, Coco Jumbo und alles mit drin und mit dabei. Luis Fonsi, Justin Bieber und Mr. President. So, ja, das war's schon wieder fast von der heutigen Ausgabe der Podcast-Show mit meinem Tobi. Und wir hatten heute tatsächlich einiges mit dabei. Also alles außer den Klimawandel, ja. Also Sommer, Sonne, Hitze, Brände, Waldbrände, die tatsächlich in vielen Teilen Europas und der Welt besorgniserregend sind, ja, denn die Touristen bleiben aus. Ja, weil die dann einfach weggehen. Warum denn? Ja, Mensch. Also manche machen doch auch in ihrem Garten ein Feuerlein. Gut, auf vielen Campingplätzen ist es nicht mehr gestattet, weil es einfach zu trocken ist. Ja, Funkenflug und Co. Es ist echt ein bisschen, ja, alarmierend. Vielleicht aber auch nicht. Ja, manche mögen vielleicht die Hitze. Und andere wünschen sich dann eher wieder den Winter, ja, mit Schlittenfahren, Skifahren, die Pisten, die richtig schön mit den Schneekanonen weiß gemacht werden, Unmengen an Strom verbrauchen. Ha, mega. Ja, und dann wundert man sich auf der anderen Seite, dass irgendwas irgendwie schneller voranschreitet. Vielleicht sollten wir uns doch von der KI regieren lassen. Ich bin gespannt, wann es die erste KI-Partei gibt. Ja, da müssten wir mal im Grundgesetz ein bisschen was verändern, dass es KI-Parteien geben darf. Das wäre doch mal eine Idee, ja, die uns dann regieren. Alles, was wir so wollen und gut finden. Dann müssen wir auch nicht die AfD wählen, weil wir Protestwähler wären. Und ich möchte jetzt an dieser Stelle sagen, ich wähle sie nicht. Ja, nicht, dass der Eindruck jetzt entstehen könnte, hätte, wäre Fahrradkette. Nee, da protestiere ich dann lieber anders. Mit noch guten, kleinen Parteien. Hier ist Jeanette Biedermann mit Rock My Life im Reworks Mix. Vielleicht sollten wir das auch beim Wetter machen. Rework. Und auch beim Bauen und vielleicht auch bei unseren Städten. Es gibt tatsächlich Städte, die haben sich jetzt auf die Fahne geschrieben, einfach die Innenstädte mit so einem Sprühnebel zu bewässern. Mega, oder? Einfach den Teer lassen, einfach die Versiegelung versiegeln lassen und einfach ein bisschen Sprühnebel in die Städte bringen.

Da bleibt uns nur eins übrig, das Leben zu rocken und jeden Tag zu genießen. Denn natürlich können wir in unserer kleinen Welt auch Dinge verändern und anstoßen. Definitiv, da bin ich wirklich überzeugt und mache das auch selbst. Gerade im Bereich Klima und ein bisschen ja, mehr genießen, ein paar Dinge vielleicht anzugehen, zu optimieren und zu verbessern, gerade auch in Sicht auf Plastik zum Beispiel. Und verschiedene Dinge, man merkt es auch in Deutschland, gerade auch im Balkonkraftwerk, eigene Energie zu machen, das wäre und ist aktuell der absolute Trend. Es ist also vieles möglich und die Bedingungen haben sich tatsächlich auch im Bereich des Balkonkraftwerks verbessert. Fangen wir doch damit an. Ja, wenn es die Politik schon nicht hinkriegt, auch im Bereich des Fahrens, 130 auf der Autobahn reicht definitiv aus bei diesen Spritpreisen. Und es gäbe noch so viele Möglichkeiten und Variationen, wo es im Kleinen, wo jeder anfangen kann. Und vielleicht, nur vielleicht, schafft es dann irgendwann auch die Politik, so ein paar Rahmenbedingungen zu verbessern. Schauen wir mal. Das war's von der heutigen Ausgabe der Podcast-Show. Sommer, Hitze, Brände, Unwetter. Aber die lassen wir heute links liegen. Zum Abschluss gibt's Bryan Adams, Summer of 69 und Europe, The Final Countdown. Es ist eben so ein bisschen der Countdown. Ja, vom Klima. Und die Sache ist, was wir draus machen. In diesem Sinne, bleibt gewogen. Bis zum nächsten Mal in der Podcast-Show. Macht's gut, schöne Zeit und mein Tobi ist raus.

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